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3: Um 2.30 Uhr. Ich bin Philipp Nützig. Die DFB-Elf bereitet sich ab sofort in den USA auf die WM in Nordamerika vor. Der Linienflug aus Frankfurt ist in der Nacht in Chicago gelandet. Für die normalen Passagiere an Bord gab es Trikots als kleine Überraschung. Das Team von Bundestrainer Nagelsmann testet am Samstag nochmal gegen den Co-Gastgeber USA und wird danach ins offizielle Quartier einziehen. Wirklich ernst wird es für die Mannschaft dann nächste Woche Sonntag. Dann steigt das erste Gruppenspiel gegen Curaçao. Die Asylzahlen in Deutschland gehen weiter zurück. Laut Bundesinnenministerium waren es im Mai rund 5.500 Anträge, der tiefste Stand seit 14 Jahren. Unterdessen verschärft die EU ihre Migrationspolitik weiter. Das Parlament und die Mitgliedstaaten haben sich darauf geeinigt, Abschiebezentren in Drittstaaten einzurichten. Der zuständige EU-Kommissar Brunner sagte im ZDF:
4: Wir gewinnen die Kontrolle zurück, wer Europa auch wieder zu verlassen hat, wenn eine Person sich illegal in Europa aufhält. Also die Kontrolle zurückzugewinnen war wichtig und diese Einigung ein sehr, sehr wichtiger Schritt in der Migrationswende.
3: In Dortmund läuft ein größerer Polizeieinsatz. Laut den Beamten hat ein Mann am Abend auf einen Polizisten geschossen und sich daraufhin in einem Gebäude verschanzt. Er soll auch mindestens eins seiner Kinder dabei haben. Der Polizist wurde dank seiner schusssicheren Weste nur leicht verletzt. Ostdeutschland ist als Wirtschaftsstandort von großer Bedeutung. Das hat Kanzler Merz bei einem Gesprächsforum in Brandenburg gesagt. Bei Transformationsprozessen und in puncto Reformen könnte der Westen auch noch vom Osten lernen.
5: Ostdeutsche Hochschulen und Forschungsinstitute gehören heute zu den leistungsfähigsten Standorten ganz Deutschlands. In Görlitz zum Beispiel entsteht das Deutsche Zentrum für Astrophysik. In Halle, Jena, Dresden entstehen neue Innovationen bei den Materialwissenschaften. Diese Forschungslandschaft ist ein enormer Standortvorteil für ganz Deutschland von internationaler Dimension.
3: Das Straßenfest rund um den Christopher Street Day in Dresden Ende der Woche kann jetzt doch stattfinden. Das sächsische Oberverwaltungsgericht hat eine Beschwerde der Veranstalter gewehrt und kurzfristig angeordnet, dass das Fest doch als politische Versammlung gelten soll. Die Stadt Dresden hatte entschieden, dass es als kommerzielle Veranstaltung zu werten sei und die Veranstalter damit etwa Sicherheits- und Reinigungskosten selbst tragen müssen. Damit wäre das Straßenfest ins Wasser gefallen. 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
6: Im Kreis Bautzen ist die Straße zwischen der A4 Pulsnitz und der Ausfahrt Leppersdorf in beiden Richtungen gesperrt. Staus und Blitzer immer melden an unsere kostenfreie Hotline 0800 0815 200. Das Wetter im Freistaat. Viele Wolken sind gerade unterwegs und später kann auch mal leichter Regen runterkommen, zum Teil mit einem kräftigeren Schub und ganz vereinzelt auch mit Gewitter dabei. Die Temperaturen liegen aktuell bei 16 bis 12 Grad. Tagsüber bleibt es erstmal eher wolkig, meist trocken. Später werden die Wolken mehr, maximal 25 bis 27 Grad.
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3: Um 3 Uhr. Ich bin Philipp Nützig. Die deutsche Nationalmannschaft ist in den USA angekommen. Der Flieger aus Frankfurt landete in der Nacht in Chicago. Dort bleibt das Team von Bundestrainer Nagelsmann erstmal noch ein paar Tage. Am Samstag steht in Chicago der letzte Test vor der WM gegen den Co-Gastgeber USA an. Danach bezieht der DFB-Tross das WM-Quartier im Bundesstaat North Carolina. Nächste Woche Sonntag steigt dann das erste deutsche Gruppenspiel gegen Curaçao. Die Vereinten Nationen wählen heute einen neuen Weltsicherheitsrat und Deutschland will erneut in dem mächtigen Gremium am Tisch sitzen. Das wird allerdings knapp, denn mit Portugal und Österreich gibt es insgesamt 3 Bewerber für 2 verfügbare Plätze. Außenminister Wadefuhl sagte im ZDF, es sei kein Wahlkampf gegen die beiden Länder.
4: Aber wir sind nun mal in dieser Situation, dass wir hier in einem Wettbewerb sind. Und deswegen werbe ich für Deutschland. Das ist meine Aufgabe. Und ich denke, Deutschland hat schon etwas einzubringen. Wir sind stark engagiert im UN-System. Wir unterstützen es finanziell sehr, sehr stark. Wir sind jemand, der in den Peacekeeping-Nationen sehr viel Engagement gezeigt hat. Also, wir haben schon etwas einzubringen.
3: Die Asylzahlen in Deutschland gehen weiter zurück. Laut Bundesinnenministerium waren es im Mai rund 5.500 Anträge, 30% weniger als vor einem Jahr und der tiefste Stand seit 14 Jahren. Unterdessen verschärfen die EU-Länder weiter ihre Migrationspolitik, André Glatze.
5: Ja, es dürfen jetzt auch umstrittene Asylzentren in Drittstaaten außerhalb der EU eingerichtet werden. Abgelehnte Asylbewerber sollen in andere Länder gebracht werden, wenn sie nicht zurück in ihre Heimat abgeschoben werden können. Innenminister Dobrindt will dafür bis Ende des Jahres Deals mit Drittstaaten abschließen. Menschenrechtsorganisationen warnen, so werde Migration schnell kriminalisiert.
3: Wende im Rechtsstreit um das mehrtägige CSD-Straßenfest in Dresden. Es kann nun doch, wie geplant, Ende der Woche als politische Versammlung stattfinden. Die Veranstalter hatten sich über die Einstufung als kommerzielle Veranstaltung beschwert. Das Oberverwaltungsgericht hat diese Einstufung jetzt vorläufig ausgesetzt. Tennisprofi Alexander Zverev ist dem Traum vom ersten Titel bei einem Grand-Slam-Turnier einen Schritt näher. Nach einem Sieg gegen den Spanier Rafael Jorda steht der Deutsche im Halbfinale der French Open. Zverev gilt mittlerweile als Favorit, auch weil viele andere Hochkaräter nicht mehr dabei sind. 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
6: Nichts los im Moment, die Straßen in Sachsen sind frei. Staus und Blitzer immer melden an unsere kostenfreie Hotline 0800 0815 200. Das Wetter im Freistaat. Viele Wolken sind gerade unterwegs und später kann auch mal leichter Regen runterkommen, zum Teil mit einem kräftigeren Schub und ganz vereinzelt auch mit Gewitter dabei. Die Temperaturen liegen aktuell bei 16 bis 12 Grad. Tagsüber bleibt es erstmal eher wolkig, meist trocken. Später werden die Wolken mehr, maximal 25 bis 27 Grad.
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1: Um 3.30 Uhr. Ich bin Philipp Nützig. Die deutsche Nationalmannschaft ist in den USA angekommen. Der Flieger aus Frankfurt landete in der Nacht in Chicago. Dort bleibt das Team von Bundestrainer Nagelsmann erstmal noch ein paar Tage. Am Samstag steht in Chicago der letzte Test vor der WM gegen den Co-Gastgeber USA an. Danach bezieht der DFB-Tross das WM-Quartier im Bundesstaat North Carolina. Nächste Woche Sonntag steigt dann das erste deutsche Gruppenspiel gegen Curaçao. Die Vereinten Nationen wählen heute einen neuen Weltsicherheitsrat und Deutschland will erneut in dem mächtigen Gremium am Tisch sitzen. Das wird allerdings knapp, denn mit Portugal und Österreich gibt es insgesamt 3 Bewerber für 2 verfügbare Plätze. Außenminister Wadefuhl sagte im ZDF, es sei kein Wahlkampf gegen die beiden Länder.
2: Aber wir sind nun mal in dieser Situation, dass wir hier in einem Wettbewerb sind. Und deswegen werbe ich für Deutschland. Das ist meine Aufgabe. Und ich denke, Deutschland hat schon etwas einzubringen. Wir sind stark engagiert im UN-System. Wir unterstützen es finanziell sehr, sehr stark. Wir sind jemand, der in den Peacekeeping-Nationen sehr viel Engagement gezeigt hat. Also, wir haben schon etwas einzubringen.
1: Die Asylzahlen in Deutschland gehen weiter zurück. Laut Bundesinnenministerium waren es im Mai rund 5.500 Anträge, 30% weniger als vor einem Jahr und der tiefste Stand seit 14 Jahren. Unterdessen verschärfen die EU-Länder weiter ihre Migrationspolitik, André Glatze.
3: Ja, es dürfen jetzt auch umstrittene Asylzentren in Drittstaaten außerhalb der EU eingerichtet werden. Abgelehnte Asylbewerber sollen in andere Länder gebracht werden, wenn sie nicht zurück in ihre Heimat abgeschoben werden können. Innenminister Dobrindt will dafür bis Ende des Jahres Deals mit Drittstaaten abschließen. Menschenrechtsorganisationen warnen, so werde Migration schnell kriminalisiert.
1: Wende im Rechtsstreit um das mehrtägige CSD-Straßenfest in Dresden. Es kann nun doch, wie geplant, Ende der Woche als politische Versammlung stattfinden. Die Veranstalter hatten sich über die Einstufung als kommerzielle Veranstaltung beschwert. Das Oberverwaltungsgericht hat diese Einstufung jetzt vorläufig ausgesetzt. Tennisprofi Alexander Zverev ist dem Traum vom ersten Titel bei einem Grand-Slam-Turnier einen Schritt näher. Nach einem Sieg gegen den Spanier Rafael Jorda steht der Deutsche im Halbfinale der French Open.

0: Chef gilt mittlerweile als Favorit, auch weil viele andere Hochkaräter nicht mehr dabei sind. 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
2: Die A4 in Richtung Dresden ist zwischen dem Dreieck Dresden-West und Dresden-Altstadt nach einem Unfall gesperrt. Staus und Blitzer immer melden an unsere kostenfreie Hotline 0800 0815 200. Das Wetter im Freistaat. Viele Wolken sind gerade unterwegs und später kann auch mal leichter Regen runterkommen, zum Teil mit einem kräftigeren Schub und ganz vereinzelt auch mit Gewitter dabei. Die Temperaturen liegen aktuell bei 16 bis 12 Grad. Tagsüber bleibt es erstmal eher wolkig, meist trocken. Später werden die Wolken mehr, maximal 25 bis 27 Grad.
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3: Um 4 Uhr. Ich bin Philipp Nützig. Deutschland will heute bei der UN-Vollversammlung in den Weltsicherheitsrat gewählt werden. Allerdings gibt es starke Konkurrenz. Auch Portugal und Österreich haben sich für die zwei freien Plätze beworben. Neben den ständigen Mitgliedern USA, Russland, Frankreich, England und China gibt es 10 gewählte Mitglieder in dem Gremium. Außenminister Wadephul sagte im ZDF:
4: Insgesamt treten wir halt für eine Reform dieser Organisation an. Sie muss effektiver werden, sie muss schlanker werden. Und wir brauchen auch einen Weltsicherheitsrat, der dauerhaft die Welt des 21. Jahrhunderts repräsentiert und der nicht die Welt von 1945 widerspiegelt. Daran arbeiten wir und deswegen begehren wir ja auch für eine Zeit später einen dauerhaften Sitz.
3: Arbeitsministerin Baas bekommt für ihren Plan, Beamte in die Rentenkasse einzahlen zu lassen, Gegenwind. Die Union als Koalitionspartner lehnt solche Pläne ab und der Deutsche Beamtenbund spricht von einem populistischen Vorschlag. Mehr von Tom Husse.
5: DBB-Vorsitzender Geier kritisiert, dass schon frühere Kommissionen keinen Nutzen in einer solchen Rentenreform gesehen hätten und er fordert, die Ergebnisse der Rentenkommission abzuwarten. Der Wirtschaftsweise Werding befürchtet, dass ein solcher Schritt zu lange dauern und am Ende auch zu mehr Kosten führen könnte. Bund und Länder müssten als Arbeitgeber unter anderem Rentenbeiträge zahlen. Damit am Ende das Nettoeinkommen stimmt, müssten dann auch wieder die Gehälter steigen.
3: Viele Kinder gehen ins Freibad, können aber nicht sicher schwimmen. Der Schwimmmeisterverband will deshalb eine Abzeichenpflicht für unter 16-Jährige. Die Freibadbetreiber sollen das prüfen, sagt Präsident Harzheim dem RND. Es geht um den Freischwimmer, also das Bronzeabzeichen. Das Straßenfest rund um den Christopher Street Day in Dresden Ende der Woche kann jetzt doch stattfinden. Das sächsische Oberverwaltungsgericht hat eine Beschwerde der Veranstalter gewehrt und kurzfristig angeordnet, dass das Fest doch als politische Versammlung gelten soll. Die Stadt Dresden hatte entschieden, dass es als kommerzielle Veranstaltung zu werten sei und die Veranstalter damit etwa Sicherheits- und Reinigungskosten selbst tragen müssen. Damit wäre das Straßenfest ins Wasser gefallen. Die DFB-Elf bereitet sich ab sofort in den USA auf die WM in Nordamerika vor. Der Linienflug aus Frankfurt ist in der Nacht in Chicago gelandet. Für die normalen Passagiere an Bord gab's Trikots als kleine Überraschung. Das Team von Bundestrainer Nagelsmann testet am Samstag nochmal gegen den Co-Gastgeber USA. 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
6: Die A4 in Richtung Dresden ist zwischen dem Dreieck Dresden-West und Dresden-Altstadt nach einem Unfall gesperrt. Staus und Blitzer immer melden an unsere kostenfreie Hotline 0800 0815 200. Das Wetter im Freistaat. Viele Wolken sind gerade unterwegs und später kann auch mal leichter Regen runterkommen, zum Teil mit einem kräftigeren Schub und ganz vereinzelt auch mit Gewitter dabei. Die Temperaturen liegen aktuell bei 16 bis 12 Grad. Tagsüber bleibt es erstmal eher wolkig, meist trocken. Später werden die Wolken mehr, maximal 25 bis 27 Grad.
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3: Um 4.30 Uhr. Ich bin Philipp Nützig. Deutschland will heute bei der UN-Vollversammlung in den Weltsicherheitsrat gewählt werden. Allerdings gibt es starke Konkurrenz. Auch Portugal und Österreich haben sich für die zwei freien Plätze beworben. Neben den ständigen Mitgliedern USA, Russland, Frankreich, England und China gibt es 10 gewählte Mitglieder in dem Gremium. Außenminister Wadefuhl sagte im ZDF:
4: Insgesamt treten wir halt für eine Reform dieser Organisation an. Sie muss effektiver werden, sie muss schlanker werden. Und wir brauchen auch einen Weltsicherheitsrat, der dauerhaft die Welt des 21. Jahrhunderts repräsentiert und der nicht die Welt von 1945 widerspiegelt. Daran arbeiten wir und deswegen begehren wir ja auch für eine Zeit später einen dauerhaften Sitz.
3: Arbeitsministerin Baas bekommt für ihren Plan, Beamte in die Rentenkasse einzahlen zu lassen, Gegenwind. Die Union als Koalitionspartner lehnt solche Pläne ab und der Deutsche Beamtenbund spricht von einem populistischen Vorschlag. Mehr von Tom Husse.
5: DBB-Vorsitzender Geier kritisiert, dass schon frühere Kommissionen keinen Nutzen in einer solchen Rentenreform gesehen hätten und er fordert, die Ergebnisse der Rentenkommission abzuwarten. Der Wirtschaftsweise Werding befürchtet, dass ein solcher Schritt zu lange dauern und am Ende auch zu mehr Kosten führen könnte. Bund und Länder müssten als Arbeitgeber unter anderem Rentenbeiträge zahlen. Damit am Ende das Nettoeinkommen stimmt, müssten dann auch wieder die Gehälter steigen.
3: Viele Kinder gehen ins Freibad, können aber nicht sicher schwimmen. Der Schwimmmeisterverband will deshalb eine Abzeichenpflicht für unter 16-Jährige. Die Freibadbetreiber sollen das prüfen, sagt Präsident Harzheim dem RND. Es geht um den Freischwimmer, also das Bronzeabzeichen. Das Straßenfest rund um den Christopher Street Day in Dresden Ende der Woche kann jetzt doch stattfinden. Das sächsische Oberverwaltungsgericht hat eine Beschwerde der Veranstalter gewährt und kurzfristig angeordnet, dass das Fest doch als politische Versammlung gelten soll. Die Stadt Dresden hatte entschieden, dass es als kommerzielle Veranstaltung zu werten sei und die Veranstalter damit etwa Sicherheits- und Reinigungskosten selbst tragen müssen. Damit wäre das Straßenfest ins Wasser gefallen. Die DFB-Elf bereitet sich ab sofort in den USA auf die WM in Nordamerika vor. Der Linienflug aus Frankfurt ist in der Nacht in Chicago gelandet. Für die normalen Passagiere an Bord gab's Trikots als kleine Überraschung. Das Team von Bundestrainer Nagelsmann testet am Samstag nochmal gegen den Co-Gastgeber USA. 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
6: Die A4 in Richtung Dresden ist zwischen dem Dreieck Dresden-West und Dresden-Altstadt nach einem Unfall gesperrt. Staus und Blitzer immer melden an unsere kostenfreie Hotline 0800 0815 200. Das Wetter im Freistaat. Viele Wolken sind gerade unterwegs und später kann auch mal leichter Regen runterkommen. Zum Teil mit einem kräftigeren Schub und ganz vereinzelt auch mit Gewitter dabei. Die Temperaturen liegen aktuell bei 16 bis 12 Grad. Tagsüber bleibt es erstmal eher wolkig, meist trocken. Später werden die Wolken mehr, maximal 25 bis 27 Grad.
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1: Hallo, ich bin Friederike Ursprung. Naja, die Bauern brauchen's ja. So einen Satz höre ich öfter mal im Smalltalk an Regenwettertagen. Oder auch, für die Natur ist es ja gut. Ja, völlig richtig. Klar brauchen Bauern und Natur Regen. Und doch stört mich irgendwas an solchen Sätzen. Nicht am Inhalt, eher am Unterton. Weil es für mich ein bisschen so klingt wie, dann muss ich wohl notgedrungen akzeptieren, dass ich einen Schirm oder eine Regenjacke brauche oder dass die Grillparty ins Wasser fällt. So, als wäre alles, was nicht warmer Sonnenschein ist, irgendwie ein Störfall beim Wetter. So schön strahlende Sonne oft sein kann. Seit Jahren ist es zu trocken in weiten Teilen von Sachsen. Tief im Boden fehlt Grundwasser, auch wenn es zwischendurch mal nasse Phasen gegeben hat. Naja, die Bauern brauchen Regen und die Natur. Das klingt, als hätte das mit euch und mit mir kaum was zu tun. Hat's natürlich doch. Wasser ist das dringend nötige Lebenselement, damit auf Feldern und in Gärten genug wächst, was Menschen und Tiere ernährt, damit Parks und Wälder als erholsame grüne Lungen erhalten bleiben, damit's jederzeit aus eurem Wasserhahn sprudelt, um Durst zu löschen und zu erfrischen. Ein göttliches Geschenk, so sieht die Bibel meistens den Regen. Sie ist ja in einer Gegend entstanden, wo Wasser meist knapp und kostbar war. Gott lässt es regnen über gute und böse Menschen, das hat Jesus mal gesagt. Und ja, das gilt genauso für warmen, hellen Sonnenschein, für Bauern, für Natur, für alle.
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3: Um 5 Uhr. Ich bin Philipp Nützig. Die Vereinten Nationen wählen heute einen neuen Weltsicherheitsrat und Deutschland will erneut in dem mächtigen Gremium am Tisch sitzen. Das wird allerdings knapp, denn mit Portugal und Österreich gibt es insgesamt 3 Bewerber für 2 verfügbare Plätze. Außenminister Wadefuhl sagte im ZDF, es sei kein Wahlkampf gegen die beiden Länder.
4: Aber wir sind nun mal in dieser Situation, dass wir hier in einem Wettbewerb sind. Und deswegen werbe ich für Deutschland. Das ist meine Aufgabe. Und ich denke, Deutschland hat schon etwas einzubringen. Wir sind stark engagiert im UN-System. Wir unterstützen es finanziell sehr, sehr stark. Wir sind jemand, der in den Peacekeeping-Nationen sehr viel Engagement gezeigt hat. Also, wir haben schon etwas einzubringen.
3: Arbeitsministerin Baas bekommt für ihren Plan, Beamte in die Rentenkasse einzahlen zu lassen, Gegenwind. Die Union als Koalitionspartner lehnt solche Pläne grundsätzlich ab. Der Deutsche Beamtenbund kritisiert, dass schon frühere Kommissionen keinen Nutzen in einer solchen Rentenreform gesehen hätten und fordert, die Ergebnisse der Rentenkommission abzuwarten. Und der Wirtschaftsweise Werding befürchtet, dass ein solcher Schritt zu lange dauern und am Ende auch zu Mehrkosten führen könnte. Wende im Rechtsstreit um das mehrtägige CSD-Straßenfest in Dresden. Es kann nun doch, wie geplant, Ende der Woche als politische Versammlung stattfinden. Die Veranstalter hatten sich über die Einstufung als kommerzielle Veranstaltung beschwert. Das Oberverwaltungsgericht hat diese Einstufung jetzt vorläufig ausgesetzt. Die DFB-Elf bereitet sich ab sofort in den USA auf die WM in Nordamerika vor. Der Linienflug aus Frankfurt ist in der Nacht in Chicago gelandet. Für die normalen Passagiere an Bord gab es Trikots als kleine Überraschung. Das Team von Bundestrainer Nagelsmann testet am Samstag nochmal gegen den Co-Gastgeber USA und wird danach ins offizielle Quartier einziehen. Wirklich ernst wird es für die Mannschaft dann nächste Woche Sonntag. Dann steigt das erste Gruppenspiel gegen Curaçao. Tennisprofi Alexander Zverev ist dem Traum vom ersten Titel bei einem Grand-Slam-Turnier einen Schritt näher. Nach einem Sieg gegen den Spanier Rafael Jorda steht der Deutsche im Halbfinale der French Open. Zverev gilt mittlerweile als Favorit, auch weil viele andere Hochkaräter nicht mehr dabei sind. 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
5: Im Moment ist alles frei auf den Straßen bei uns in Sachsen. Es gibt keine Staus. Staus und Blitzer immer melden an unsere kostenfreie Hotline 0800 0815 200. Das Wetter im Freistaat. Bedeckt ist es heute Morgen, dazu fällt in der Osthälfte auch mal ein bisschen Regen. Später lockert es von Westen her auf, dann sind mal mehr, mal weniger Wolken dabei und ab und zu kommt noch ein Schauer runter, ganz vereinzelt auch mit Gewitter. Die Höchstwerte liegen bei 17 bis 21 Grad. Morgen viele Wolken und im Laufe des Tages wieder mehr Schauer, maximal 26 Grad.
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6: Guten Morgen in die Backstuben im Freistaat, wo schon fast das größte Geschäft des Tages geschafft ist. Freunde, damit ihr jetzt gut in eure, nennt man das beim Bäcker, dann, wenn es dann nach um 5 ist, dann irgendwann Mittagspause, ich weiß gar nicht. Falco, Kim Wilde und Robin Gibb, mehr 80er-Sound bei RSA. Ich bin der Noemi, hallo.

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0: Wusstet ihr das, dass das Sommermärchen eigentlich Bertie Vogt zu verdanken ist? Hier ist RSA, hier sind die Muntermacher. Ich wünsche euch einen schönen guten Morgen. Der DFB hatte damals keinen richtigen Bundestrainer und Bertie Vogt, der war damals mit seinem Wohnmobil in den USA unterwegs und ist einfach mal eigenmächtig, also es war auch vollkommen seine eigene Idee, bei Jürgen Klinsmann zum Barbecue erschienen und hat ihn überzeugt, das Ding dann zu machen.
1: Und dann haben Fußball rauf und runter diskutiert. Natürlich war das Thema, war nur die Nationalmannschaft. Und dann sagt er auf einmal, ja, aber das wäre doch was für dich.
2: Jürgen, mach es.
1: Was ich brauche ist, das habe ich klar zum Ausdruck gebracht, ich brauche eine carte blanche.
0: Ja, eine Vollmacht. Und wieder clean sie dann den DFB, aber sowas mal von 180 Grad umgekrempelt hat, das ist absolut sehenswert. Wenn ihr es noch nicht habt, die dreiteilige Dokumentation zum Sommermärchen, ganz frisch und super Einstimmung auf die WM, die nächste Woche losgeht, gibt es jetzt kostenfrei zu gucken und zwar in der ZDF-Mediathek.

0: Wusstet ihr das, dass das Sommermärchen eigentlich Berti Vogt zu verdanken ist? Hier ist RSA, hier sind die Muntermacher. Ich wünsche euch einen schönen guten Morgen. Der DFB hatte damals keinen richtigen Bundestrainer und Berti Vogt, der war damals mit seinem Wohnmobil in den USA unterwegs und ist einfach mal eigenmächtig, also es war auch vollkommen seine eigene Idee, bei Jürgen Klinsmann zum Barbecue erschienen und hat ihn überzeugt, das Ding dann zu machen.
1: Und dann haben Fußball rauf und runter diskutiert. Natürlich war das Thema war nur die Nationalmannschaft. Und dann sagt er auf einmal, ja, aber das wäre doch was für dich.
2: Jürgen, mach es.
1: Was ich brauche ist, das habe ich klar zum Ausdruck gebracht, ich brauche eine Carte Blanche.
0: Ja, eine Vollmacht. Und wieder clean sie dann den DFB, aber sowas mal von 180 Grad umgekrempelt hat, das ist absolut sehenswert. Wenn ihr es noch nicht habt, die dreiteilige Dokumentation zum Sommermärchen, ganz frisch und super Einstimmung auf die WM, die nächste Woche losgeht, gibt es jetzt kostenfrei zu gucken und zwar in der ZDF Mediathek.

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1: Um 5.30 Uhr. Ich bin André Glatzel. Sachsens Kommunen müssen sparen. Das bekommt auch der ÖPNV zu spüren, vor allem im ländlichen Raum. Kritik kommt jetzt vom Fahrgastverband Pro Bahn Mitteldeutschland. Wer bei Bussen und Straßenbahnen kürzt, schwächt die Regionen und macht sie als Wohn- und Arbeitsort unattraktiv, heißt es. Die Vereinten Nationen wählen heute einen neuen Weltsicherheitsrat und Deutschland will erneut in dem mächtigen Gremium am Tisch sitzen. Das wird allerdings knapp. Mit Portugal und Österreich gibt es insgesamt 3 Bewerber für 2 Plätze für westliche Länder. Die Chemnitzer Polizei gibt in den nächsten Wochen Tipps gegen Einbruch, Diebstahl und Betrug. Auch sicheres Surfen im Internet ist bei der diesjährigen Überland-Tour Thema. Die Beamten kommen bis Anfang Juli an Dutzende Orte in Chemnitz, im Landkreis Mittelsachsen und im Erzgebirgskreis. Die deutsche Nationalmannschaft ist in den USA angekommen. Der Flieger aus Frankfurt landete in der Nacht in Chicago. Dort steht am Samstag der letzte Test vor der WM gegen den Co-Gastgeber USA an. Danach bezieht der DFB-Tross das WM-Quartier im Bundesstaat North Carolina. 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
2: Es gibt gerade keine Staus, ihr kommt entspannt durch. Staus und Blitzer immer melden an unsere kostenfreie Hotline 0800 0815 200.
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2: Das Wetter im Freistaat. Bedeckt ist es heute Morgen, dazu fällt in der Osthälfte auch mal ein bisschen Regen. Später lockert es von Westen her auf, dann sind mal mehr, mal weniger Wolken dabei und ab und zu kommt noch ein Schauer runter, ganz vereinzelt auch mit Gewitter. Die Höchstwerte liegen bei 17 bis 21 Grad. Morgen viele Wolken und im Laufe des Tages wieder mehr Schauer, maximal 26 Grad.
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3: Guten Morgen an die Marktstände im Freistaat, wo gerade fleißig aufgebaut wird. Zum Randklotzen haben wir für euch Alpha W, Sophie B. Hawkins und CC Cash. Ich bin der Noemi und wünsche euch einen schönen Mittwoch mit RSA.

Na Freunde, einen schönen Mittwochmorgen bei RSA gleich. Alpha Will, Albert Hammond, Real Life. Ich bin der Neumi von den RSA Muntermachern. Vorher brauche ich noch ganz kurz eure Hilfe, denn RSA sucht euren Ort in den 80ern mit dem entsprechenden Foto dazu. Andreas Benker aus Dresden, der hat uns zum Beispiel ein richtig geiles Bild geschickt von 83 vom Schleizer Dreieckrennen. Da siehst du richtig die geilen Motorsportwagen von früher. Steffen Ottinger aus Frankenberg, der hat auch schon in sein Fotoalben gekramt, Ende der 80er. Da sieht man die kleinen Knöpfe auch mit den Klamotten von damals, wie sie auf Schloss Moritzburg waren. Schönen Ausflug da beim Eislaufen im Winter. Und genau solche Bilder wollen wir sehen. Also Straßen mit nur wenigen Autos, Lieblingsplätze, berühmte Sehenswürdigkeiten während ihrer Entstehung, die Bilder aus eurer Sturm- und Drangzeit, also Sachsen in den 80ern. Ihr habt noch Bilder auf dem Dachboden im Fotoalbum, dann bitte abfotografieren, einscannen, hochladen auf rsasachsen.de und dann erinnern wir uns in den nächsten Wochen gemeinsam an diese glorreiche Zeit. Vielen Dank.

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Immerhin heute nicht ganz so heiß in den Glasbürogebäuden. Es ist 5.50 Uhr, hier ist RSA. Ihr kommt gut zum Frühdienst. Bis um 6 Uhr schaffen wir nach Texas mit dem Summer Sun und Real Life. Gute Synthes von 84. Send me an Angel. Ich bin dort Neumir und wünsche euch einen traumhaften Mittwochmorgen. Hallo.

0: Haben wir gestern alle Daumen gedrückt und hat's was gebracht? Auf jeden Fall. Zverev im Halbfinale des Grand Slams aus Paris, aus Frankreich. Und das ist ja auch so ein kleines bisschen wie die Weltmeisterschaft unter den Tennisspielern. Also zwei Spieler hat er noch, wenn er die gewinnt. Dann hat er's gerockt und hat seinen ersten richtig großen Titel. Damit ihr heute wieder preisverdächtig abliefern könnt, wollen wir erstmal in Ruhe wach werden. Das machen wir gleich mit der Police. Dritte Runde mit den Pet Shop Boys aus den 90er und wie wär's mal wieder mit... Oh yeah. Als Martin Gore plötzlich die Synthies fast ein bisschen gegen die Klampfe eingetauscht hat. Aus den 90ern auch gleich Depeche Mode mit Personal Jesus. Hier bei euren RSA-Muntermachern, es ist noch früh, der Song ist von 89. Ist noch kein 90er, ist knapp dran.
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6: Um 6 Uhr. Ich bin André Glatzel. Sachsens Kommunen müssen sparen. Das bekommt auch der ÖPNV zu spüren, vor allem im ländlichen Raum. Kritik kommt jetzt vom Fahrgastverband Pro Bahn Mitteldeutschland. Wer bei Bussen und Straßenbahnen kürzt, schwächt die Regionen und macht sie als Wohn- und Arbeitsort unattraktiv, sagt Markus Haubold vom Fahrgastverband. Er fordert
7: eine auskömmliche und dauerhafte Finanzierung, sprich es muss eine langfristige Zusage geben, eine Planungssicherheit, trifft aber nicht nur die Kommunen, sondern auch Bund und Länder, die ja natürlich auch mal Aufgaben an die Kommunen abgeben, diese erfüllen müssen und dafür Finanzen brauchen und aber gar nicht entsprechend ausgestattet worden sind für diese zusätzlichen Aufgaben.
6: Wende im Rechtsstreit um das mehrtägige CSD-Straßenfest in Dresden. Es kann jetzt wohl doch wie geplant Ende der Woche als Versammlung stattfinden. Die Veranstalter hatten sich über die Einstufung als kommerzielle Veranstaltung beschwert. Das Oberverwaltungsgericht hat diese Einstufung jetzt vorläufig ausgesetzt. Angesichts des immer größeren Sparzwangs bei Bund, Ländern und Kommunen fordert der Deutsche Gewerkschaftsbund, Superreiche stärker in die Pflicht zu nehmen mit einer Vermögensteuer. Der DGW fordert laut Redaktionsnetzwerk Deutschland, dass sie auf Nettovermögen über 1 Million Euro gelten soll. Die Vereinten Nationen wählen heute einen neuen Weltsicherheitsrat und Deutschland will erneut in dem mächtigen Gremium am Tisch sitzen. Das wird allerdings knapp. Mit Portugal und Österreich gibt es insgesamt 3 Bewerber für 2 Plätze für westliche Länder. 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
0: 1:01, eine Meldung von der A4 Dresden-Chemnitz am Dreieck-Nossen. Hier Behinderungen aufgrund eines Unfalls. Ihr habt was, wir haben die kostenfreie Hotline 0800 0815 200. Vielen Dank fürs Durchgehen. Das Wetter im Freistaat ist trotzdem recht mild. Trotz des Regens in der Nacht in Chemnitz haben wir 15, Leipzig und Dresden jeweils 16 Grad. Maximal heute 71 wäre ein bisschen viel. Viele Wolken, bis Mittag vor allem östlich der Elbe noch Regen möglich. Später gibt es dann Sonne und Wolken im Wechsel.
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0: Also der Kerl hatte wirklich die größte Frisur jemals, die auf einem Platz getragen wurde. Das ist gleich Steffens Vorschlag und zwar für die Elf des Jahrhunderts. Nächste Woche geht's hier los, die Fußball-WM in Nordamerika. Und wir spielen jetzt mal Bundestrainer und stellen sie mal zusammen. Und zwar die Elf, unsere Wunschelf des Jahrhunderts nach Pet Shop Boys Go West. Und los geht's mit Depeche Mode Personal Jesus auf einen traumhaften Mittwochmorgen hier mit RSA. Ich bin der Noemi und die Melanie ist morgen wieder da. Hi.

0: Das ist der Mittwochmorgen. Die Wochenendplanung geht los und der ausführliche Wettercheck, den bekommt ihr in zwei Songs hier bei RSA. 11 Minuten nach um 6. Die RSA Muntermacher, ich bin der Neumi. Wer soll auf dem Platz stehen bei der Elf des Jahrhunderts? Nächste Woche geht sie los, die WM. Und ich möchte von euch wissen, wenn wir jetzt mal Bundestrainer wären, wen würden wir nominieren? Also euer Spieler und vor allem welche Position? Steffen.
1: Auch wenn er schon ein bisschen älter ist, Paul Breitner, den fand ich immer als Typen cool, auch wenn der immer ein bisschen auf Konfrontationen und auf Biegen und Brechen gegangen ist. Aber der war ehrlich, der war direkt, ich fand den cool, den Typen.
0: So, Zettel und Stift habe ich hier, der Platz wird gemalt und die Position Außenverteidiger war Paul Breitner. Nur wird als erstes notiert. Wer soll auf dem Platz stehen bei der Elf des Jahrhunderts? Wir brauchen noch alle anderen, was ist euer Vorschlag? 0341 39 37 4 mal die 8 und denkt dran, nächste Woche habt ihr dann die Chance, damit ihr richtig gut WM gucken könnt, auf einem Premium-Fernseher im Wert von 1.000 Euro hier bei RSA. Nächste Woche dann.

Na, denkt ihr auch immer, dass man es verschlafen hätte, weil es schon so hell ist? Ihr liegt noch gut in der Zeit. Es ist 6.18 Uhr. Hier ist RSA. Bis 6:30 schaffen wir Cher mit dem Schub-Schub-Song. Machen Secret Service LA Goodbye. Und ganz smooth gleich The Police mit Every Breath You Take. Das ist mehr 80er-Mucke hier bei RSA. Es ist der Mittwochmorgen. Da wird schon mal übers Wochenende gequatscht. Wir gucken mal, wie wird denn das Wetter? Heute erstmal. Also genau in diesem Moment. Östlich der Elbe haben wir noch eine ganze Menge Schauer. Heute Vormittag zum Nachmittag hintern. Überall trocken. Die Sonne kommt ein bisschen raus. Wir bekommen ja ganz entspannte maximal 21 Grad. Morgen auf den Donnerstag zum Start noch eine ganze Menge Sonne. Dann ziehen wieder Wolken rein mit Schauern, mit einzelnen Gewittern. Temperaturen wieder um die 20 Grad. Der Freitag, der bleibt genauso mit Schauern und auch wirklich kräftigem Gescherbe punktuell bei um die 20 Grad. Und das Wochenende, das wird dann wieder eine Nuance wärmer. Der Sonnabend wird schöner. Der Sonntag bringt dann auch wieder ein paar mehr Schauer.

Das ist eine tolle Meldung. Der ostdeutsche Karneval ist in die sächsische Landesliste des immateriellen Kulturerbes dieser Tage aufgenommen worden. Das heißt, die Vereine können jetzt sich einfacher um Fördermittel bemühen. Freunde, das ist eine richtig gute Nachricht. 6.25 Uhr haben wir bei RSA die passende Mucke dazu. Fast bei euch auch immer so in der Grundstimmung ein kleines bisschen fünfte Jahreszeit mit drin ist. Jetzt heißt es Popo Wackeln mit dem Secret Service bei RSA aus den 80ern.

0: Na, vielleicht habt ihr eurem Schatzi auch schon per WhatsApp heute Morgen geschrieben, hier ist RSA, ist es kurz vor 6:30. Ich nehme euch jetzt mit in eine Zeit, da war man froh, wenn man überhaupt nur ein Telefon im Haushalt hatte. Hey, Ken Lasso, Italo Disco, das legendäre Lied mit der Wählscheibe, gleich aus den 80ern. Und das Lied, was wir um die Uhrzeit alle mitsingen können, selbst wenn man noch keinen Kaffee getrunken hat. Susi Quattro, die kleine große Rockröhre. Könnte es dir Spaß machen, bis 7 hier bei RSA.
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3: Um 6.30 Uhr. Ich bin André Glatzel. Der Fahrgastverband Pro Bahn warnt vor massiven Einschnitten bei Sachsens Bussen und Straßenbahnen. Hintergrund sind unter anderem die Kürzungspläne in Chemnitz, Dresden und im Landkreis Bautzen. Im Raum Leipzig wird der Rotstift vorerst nicht angesetzt, aber auch dort muss mehr investiert werden, fordert Pro Bahn. Deutschland will heute bei der UN-Vollversammlung in den Weltsicherheitsrat gewählt werden. Allerdings gibt es starke Konkurrenz. Auch Portugal und Österreich haben sich auf die zwei freien Plätze für westliche Länder beworben. Deutschland macht sich für Reformen in dem mächtigen Gremium stark. Die DFB-Elf bereitet sich ab sofort in den USA auf die WM in Nordamerika vor. Der Linienflug aus Frankfurt ist in der Nacht in Chicago gelandet. Für die normalen Passagiere an Bord gab es Trikots als kleine Überraschung. Das Team von Bundestrainer Nagelsmann testete am Samstag nochmal gegen den Co-Gastgeber USA. 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
4: Gute Nachrichten beim RSA-Verkehrsreport, ist es 6.33 Uhr und zwar keine.
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4: Das Wetter im Freistaat östlich der Elbe ist noch eine ganze Menge Regen unterwegs. Das hält sich bis ungefähr Mittag. Dann gibt es überall in Sachsen viele Wolken und zwischendrin aber auch sonnige Abschnitte. Maximal bekommen wir 21 Grad. Wenn ihr die Temperaturen aktuell wissen wollt fürs Anziehen, in Oschatz haben wir 16, Grimma 15, Rochlitz auch 15 Grad. Also doch halbwegs mild.
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4: Ihr kennt den Spruch, oder? Ich habe einfach viel zu süßes Blut, die stechen eh immer nur mich. Stimmt es wirklich, dass Mücken öfter zustechen, weil es Blut süß ist? Das klären wir gleich. Vorher gibt's DJ Bobo, There is a Party. Und es gibt das Lied, das haben sie erst Michael Jackson angeboten, und zwar für sein Album Bad. Der hat aber abgelehnt, weil er wirklich diesen harten urbanen Sound auf dem Album haben wollte. Wir kennen das ja alle. Und dann kam ein anderes großes Popsternchen ins Spiel und die hat sofort zugegriffen, hat den Text noch ein bisschen verändert, ein bisschen so eine spanische, so eine fiktive Insel dazu, San Pedro, sich ausgedacht. Und dann wurde es auch zum Welthit. Und zwar der Song, der abgelehnt wurde von Michael Jackson, den hat Madonna groß gemacht. Hier ist La Isla Bonita. Das ist mehr 80er-Mucke bei RSA. Und ich bin der Noemi, hallo.
6: Hallo.

Nee, stimmt nicht. Mücken stechen uns nicht wegen unserem süßen Blut. Nicht, weil wir gut schmecken, sondern weil wir gut riechen und vor allem einen guten Atem haben. Wir sind die erste Muntermacher. Ich bin der Neumi. Es ist 6.42 Uhr. An der Stelle immer der Klugschiss am Morgen. Der Funfact zum Weitererzählen, damit ihr richtig gutes Gesprächsmaterial im Fahrstuhl auf der Arbeit habt. Grundlegend stechen Mücken jeden Menschen. Wir sondern über die Haut bestimmte Fettsäuren, Ammoniak und Milchsäure ab. Und genau dieser Mix ist für Mücken sowas wie ein anziehendes Designerparfüm. Studien haben ergeben, dass das aber nicht ganz fair verteilt ist. Denn 20% der Menschen haben den Mix, den Mücken einfach besser finden. Und wenn du da in der Runde bist, ne, dann bist du der Erste, der gestochen wird. Das kann sogar noch verstärkt werden, wenn man Alkohol trinkt, beziehungsweise wenn man Sport macht, weil man da viel Kohlendioxid ausatmet. Und das riechen die und mögen das einfach. Also, was hilft wirklich gegen Mücken? Diet, Picaridin muss mit drin sein oder das Öl vom Zitronen-Eukalyptus. Das ist das einzige Natürliche, was hilft. Oder einfach ein Ventilator. Denn Mücken können unglaublich schlecht fliegen. Bei Wind siehst du die eigentlich nicht mehr. Der RSA Klugschiss, immer eine frische Folge, 46, 48, bei den Muntermachern hier bei RSA.

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0: Freunde, bleibt dran für beste Mittelmeer-Italo-Disco gleich von Ken Laszlo mit Hey Hey Guy. Es ist 6.52 Uhr. RSA hier, hallo.
1: Moin Noemi.
2: Tommy.
1: Bei der 11. Jahrhundert hätte ich zwei Spieler und zwar im Tor Jürgen Kreu und als Libero Hans-Jürgen Dixi Dörner.
0: Ja, nehme ich auf jeden Fall mit rein. Freunde, manche Namen stehen für sich, bei den anderen. Sagt mal mit dazu, warum wir die mit auf den Platz stellen sollen. Bei der 11 des Jahrhunderts. Nächste Woche ist die WM am Start und wir können ja mal imaginär Bundestrainer fürs letzte Jahrhundert spielen. Wer sollten bei der 11 des Jahrhunderts eurer Meinung nach mit auf dem Platz stehen und vor allem warum? Links außen haben wir auch schon Paul Breitner. Telefonnummer zu mir ins Studio ist die 0341 39374 mal die 8. Das ist RSA. Ich bin der Noemi. Hallo.

0: Zweimal muss er noch gewinnen, dann hat er seinen ersten Grand Slam sicher, und zwar Zverev. Gestern hat er sich durchgesetzt und steht jetzt im Halbfinale der French Open. Und das ist ja fast so ein bisschen wie Weltmeistertitel bei den Tennisspielern. Von daher drücken wir weiter in die Daumen zum Bachwehren, damit ihr einen guten Aufschlag habt gleich, Sandra. Freunde, Luftgitarre spielen zu Liquido und gute Laune auch gleich für uns. Einer der besten Rockproduktionen der 80er Jahre. Queen, A Kind of Magic, auch nach um 7. Könnte es dir Spaß machen? Mehr 80er Mucke. Na klaro, hier bei RSA, hallo.
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0: Uhrenvergleich 6:56 Uhr.
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14: Um 7 Uhr. Ich bin André Glatzel. Sachsens Kommunen müssen sparen. Das bekommt auch der ÖPNV zu spüren, vor allem im ländlichen Raum. Kritik kommt jetzt vom Fahrgastverband Pro Bahn Mitteldeutschland. Wer bei Bussen und Straßenbahnen kürzt, schwächt die Regionen und macht sie als Wohn- und Arbeitsort unattraktiv, heißt es. Juristischer Erfolg für die Organisatoren des Christopher Street Days in Dresden. Das Straßenfest kann jetzt doch wie geplant ab morgen über die Bühne gehen. Es wird vorläufig doch als politische Versammlung eingestuft, Silas Quiring.
15: Ja, das hat das sächsische Oberverwaltungsgericht jetzt kurzfristig angeordnet. Zuvor hatte die Stadt beschieden, dass zwar die Demo am Samstag eine Versammlung ist, das Straßenfest vorab aber als kommerzielle Veranstaltung eingestuft. Damit hätten die Organisatoren unter anderem Sicherheits- und Reinigungskosten selbst zahlen müssen, nicht tragbar hieß es vom Verein. Nach einer Anpassung des Veranstaltungskonzepts hat das OVG die Entscheidung jetzt aufgehoben.
14: Die EU-Kommission empfiehlt Deutschland und 8 weiteren Ländern, die Kontrollen an den Binnengrenzen wieder abzubauen. Brüssel sagt, statt fester Kontrollstellen seien gezielte Polizeikontrollen und biometrische Checks effizienter. Deutschland kontrolliert seit Herbst 2024 die Grenzen zu seinen Nachbarn. Görlitz kommt bei Touristen gut an. Das zeigt eine aktuelle Auswertung von Online-Bewertungen. Die Stadt erreicht dabei einen Wert von 86,8 Punkten. Damit liegt Görlitz deutlich über dem deutschen und dem sächsischen Durchschnitt. Besonders positiv bewertet werden bei Hotels und anderen Unterkünften der Service, die Lage und die Sauberkeit. 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
0: Eine Minute nach um 7 der RSA-Verkehrsreport. Bitte ganz dolle vorsichtig. Und zwar Fahrradfahrer auf der Autobahn, auf der A4 Dresden Richtung Chemnitz zwischen Frankenberg und Chemnitz Ost. Hier Fahrradfahrer auf der Autobahn. Auf der A4 Erfurt-Görlitz zwischen Stadtroda und Hermsdorf. Hier liegen Reifenteile, bitte Obacht. Und ein defekter Brummi auf der A9 Nürnberg-Berlin in der Abfahrt Naumburg. Das Wetter im Freistaat in Wurzen 15, Marienberg 13, in Bad Schandau haben wir momentan 14 Grad, maximal heute 21. Dazu gibt es erstmal noch viele Wolken. Bis zum Mittag, vor allem östlich der Elbe, ist noch Regen möglich und später gibt es dann Sonnewolken im Wechsel.
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0: Wenn ihr am Wochenende in Leipzig beim Stadtfest, am Uniriesen, also diesem großen Hochhaus, was so aussieht wie ihr Buch, einen draußen hängen seht, nicht durchdrehen. Was damit auf sich hat, in 20 Minuten bei RSA. Jetzt machen wir Frühsport und springen durchs Lasso mit The Bosshaus und Jolene und vorher die Heilige der Bergleute. Die eine ist die Barbara und die andere wird jetzt besungen, die Maria Magdalena von der Sandra. Und da wünschen wir uns allen ein herzliches Glück auf diesen Mittwochmorgen mit mehr 80er Sound bei RSA.

0: Anstoß zu diesem frühen Mittwochmorgen, 7.08 Uhr, bevor es bei euch in den Berufsalltag richtig losgeht, spielen wir euch noch ABBA, Take a Chance on Me, OMD und auch gleich mehr 80er Mucke von Queen. Hier sind die Erste am Muntermacher. Heute mit der Frage, die Elf des Jahrhunderts. Wer muss mit auf dem Platz stehen? Alex.
1: Also, der wahre und einzige Torwart-Titan, den es je gab, ist für mich Andreas Köpke. Oh. Wenn ich an das Halbfinale gegen England 1996 denke, stehen mir heute noch die letzten verbliebenen Haare zu Berge. Ich wünsche euch eine gute Zeit und bis demnächst.
0: Den habe ich tatsächlich auch noch als Panini-Sticker abgestopft in der Hanuta seinerzeit. Die Elf des Jahrhunderts, wer sollte eurer Meinung nach mit auf dem Platz stehen? Ich habe im Tor auch schon Jürgen Kreu, also da wird es langsam ein bisschen enger. Paul Breitner, Libero, Dixi Donner ist schon mit am Start. Wer noch und vor allem warum? 0341 3937 4 mal die 8. Nächste Woche geht's hier los. Die WM in Nordamerika. Und bis dahin stellen wir die beste Elf aller Zeiten hier bei RSA zusammen.

Die wollen wirklich jemanden vom Uni-Riesen in Leipzig schräg auf den Augustusplatz abseilen. Ist das verrückt? Hier ist es 7.18 Uhr, hier ist RSA. Am Wochenende ist das 33. Leipziger Stadtfest und die Feuerwehr von Leipzig versucht sich am Weltrekord. Und zwar Leipzigs Höhenretter wollen die längste Schrägseilrettung der Welt bewältigen. Vom Uni-Riesen, man kennt es hier, das Hochhaus in Leipzig, was aussieht wie ein Buch, soll jemand abgeseilt werden, 200 Meter schräg vom Dach runter, dann auf den Augustusplatz. Ob das Ganze klappt, das könnt ihr euch in Ruhe anschauen, und zwar diesen Sonnabend ab 12 Uhr und auch ab 16.30 Uhr. Und wenn es dann funktioniert, wäre ja auch mal eine spannende neue Attraktion neben dem Riesenrad, was da regelmäßig steht, oder? Also, ich hätte Bock.

Freunde, die Riffs von Liquido sind genau euer Ding. Dann rockt auch morgen Abend wieder mit RSA ab. Da haben wir AC/DC, da haben wir Guns N' Roses, Monster Magnet, Metallica, Black Sabbath und so viele mehr. Jeden Donnerstagabend im Rockzirkus 19 bis 21 Uhr. Jetzt haben wir es erstmal 5 Minuten vor 7:30. Hier ist das Stehaufmännchen des 80er Pops. Hier ist Sir Elton John, der Typ mit der größten Brillensammlung der Welt. Kim Mist, I'm Still Standing.

0: 7.28 Uhr, RSA hier.
1: Wunderschönen guten Morgen. Ich müsste mal einen Blitzer durchgeben. Ja. Von Holzhausen Richtung Balzdorf stehen sie links im Gebüsch. Man sieht's kaum.
0: Heiko, besten Dank. Nehmen wir gleich mit rein. Freunde, Fuß vom Gas, sitz positiv, eine Minute länger auf die Arbeit, mehr Zeit, Kult-Hits hören, die einfach Spaß machen. Kenny Rogers, Dolly Parton, die Pomade-Locke der 80er Shaky und wunderbares Radio-Koffein von Chris de Burg aus den 80ern, direkt nach 7.30 Uhr hier bei RSA. Ich bin der Neumi, schönen Mittwoch, hallo.
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0: Ihr liegt noch gut in der Zeit, es ist erst 7.28 Uhr. RSA, hallo?
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0: Wasserindustrie im Dresdner Norden versorgen. An dem Großprojekt wird nun gebaut. Die Anlage soll sicher Wasser für die Industrie liefern und gleichzeitig das Grundwasser schonen. 2030 soll es fertig sein, Gesamtkosten mehr als 300 Millionen Euro. Die deutsche Nationalmannschaft ist in den USA angekommen. Der Flieger aus Frankfurt landete in der Nacht in Chicago. Dort steht am Samstag der letzte Test vor der WM gegen den Co-Gastgeber USA an. Danach bezieht der DFB-Tross das WM-Quartier im Bundesstaat North Carolina. 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
1: Der RSA-Verkehrsreport. Defekter Brummi auf der A9 Nürnberg-Berlin in der Abfahrt Naumburg beobachtet. Im Kreis Sächsische Schweiz-Osterzgebirge ist die Straße zwischen Grillenburg und Naundorf aufgrund eines Unfalls gesperrt. Und Blitzer haben wir in Pulsnitz am Eierberg hier stadteinwärts. Uli, danke fürs Melden. Und Heiko, vorhin schon durchgegeben, zwischen Leipzig-Holzhausen und Balsdorf wird geblitzt.
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1: Das Wetter im Freistaat: in Kamenz 16, Annaberg-Buchholz 13, in Torgau haben wir 16 Grad, maximal heute 21. Dazu erstmal noch viele Wolken und bis zum Mittag vor allem östlich der Elbe noch Regen. Ansonsten gibt es dann später auch wieder Sonne und Wolken im Wechsel.
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1: Also manch einer sieht in diesem Sommer so aus, als ob er die Masern hätte, aber es sind tatsächlich die vielen Mückenstiche. Wir hatten es in der letzten Stunde schon, dass eigentlich nur Zitronen-Eukalyptusöl wirklich hilft und so Sprays mit die drin. Aber die Sandra schwört noch auf eine Sache, die ist vielleicht durchaus bekömmlicher. In einer knappen Viertelstunde hier bei RSA. Bevor ihr auf dem Arbeitsplatz reinreitet, gibt's bei RSA jetzt erstmal Natalie und Brulia mit Horn. Endlich auch mal wieder Soft Cell mit Tainted Love und Shaky Pomade. Die Locke der 80er geht doch immer klar, gibt's jetzt bei RSA. Schönen Mittwoch gewünscht.

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0: So, da habt ihr was für die Wochenendplanung. Jetzt erstmal den Mittwochmorgen überleben mit Kenny Rogers, Dolly Parton, mal durchatmen, Islands in the Stream. Beste 80er-Mucke jetzt bei RSA von Soft Cell.

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0: Ach, die RSA-Community, ihr seid einfach die Besten. Komm, Sandra, schieß los mit dem besten Mittel gegen Mücken.
1: Ich habe sehr gute Erfahrungen mit Lavendelöl gemacht. Wir waren im Kanu-Camp und ich habe ein paar Tropfen Lavendelöl auf ein Tempo gegeben und habe es auch unter anderem vors Zelt gelegt und die Mücken haben alle Reis ausgenommen. Selbst den Hund hat es geschützt.
0: Also Lavendel aufs Tempo mit drauf, das wird direkt ausprobiert. Was ist denn euer aller Heilmittel gegen Mücken? Sag's mir auch gern, können wir teilen. 0341 3937 4x8. Ich muss ja sagen, am besten hilft gegen Mücken die Frau oder das eigene Kind. Wenn die mit dabei sind, wird man nicht gestochen, oder Männer?

0: Und es tat richtig gut, diesen Namen mal wieder zu hören nach so langer Zeit. Der Dirk hat einen gigantischen Vorschlag für die Elf des Jahrhunderts. Freunde, nächste Woche geht die Fußball-WM los und wir stänzen zusammen, und zwar unsere lieblingsfiktive Elf des Jahrhunderts. 8.10 Uhr bei RSA. It's my life. Und damit das Runde ins Eckige auch auf der Arbeit gut passiert, gleich Bon Jovi. Und beste Motivationsmucke aus den 80ern nach um 8 von Hans Hölzel aka Falco hier bei RSA.
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0: 7.57 Uhr, hallo.
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14: Um 8 Uhr. Ich bin André Glatzel. Der Fahrgastverband Pro Bahn warnt vor massiven Einschnitten bei Sachsens Bussen und Straßenbahnen. Hintergrund sind unter anderem die Kürzungspläne in Chemnitz, Dresden und im Landkreis Bautzen. Es gibt aber auch einige Lichtblicke, sagte uns Markus Haubold, der Landesvorsitzende von Pro Bahn Mitteldeutschland. Zum Beispiel:
15: Zwickau, die investieren gerade sehr massiv, dort sind auch unseres Wissens nach keine Kürzungen geplant. Positiv auch Landkreis Sächsische Schweiz aus Erzgebirge, die in den letzten Jahren ihr Angebot ausgebaut haben. Also es passierte viel. Jetzt müssen wir nur aufpassen, dass genau diese Errungenschaft nicht wieder über den Haufen geworfen wird.
14: Wende im Rechtsstreit um das mehrtägige CSD-Straßenfest in Dresden. Es kann jetzt wohl doch wie geplant Ende der Woche als Versammlung stattfinden. Die Veranstalter hatten sich über die Einstufung als kommerzielle Veranstaltung beschwert. Das Oberverwaltungsgericht hat diese Einstufung jetzt vorläufig ausgesetzt. Die Menschen in Deutschland nutzen auch bei Gesundheitsfragen immer häufiger KI. Knapp ein Viertel hat zuletzt Chatbots befragt, anstatt zum Arzt zu gehen, zeigt eine Umfrage, über die die Funke-Zeitungen berichten. Experten aber warnen, KIs können ungenau sein oder veraltete Daten verwenden. Die Vereinten Nationen wählen heute einen neuen Weltsicherheitsrat und Deutschland will erneut in dem mächtigen Gremium am Tisch sitzen. Das wird allerdings knapp. Mit Portugal und Österreich gibt es insgesamt 3 Bewerber für 2 Plätze für westliche Länder. Die deutsche Nationalmannschaft ist in den USA angekommen. Der Flieger aus Frankfurt landete in der Nacht in Chicago. Dort steht am Samstag der letzte Test vor der WM gegen den Co-Gastgeber USA an. Danach bezieht der DFB-Tross das WM-Quartier im Bundesstaat North Carolina. 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
0: Eine Minute nach um 8 der RSA-Verkehrsreport. Defekter PKW auf der A4 Erfurt-Chemnitz zwischen Glauchau-Ost und Hohenstein. Ernsthaft, das Ganze direkt auch noch in der Baustelle, also Obacht. A9 Berlin in Richtung Halle-Leipzig zwischen Bitterfeld-Wolfen und Halle. Hier liegen Reifenteile auf der Fahrbahn. Und defektes Auto haben wir auf der Autobahn 38 Leipzig-Halle zwischen Leipzig-Südost und Leipzig-Süd. Das Wetter am Freistaat. Heute Vormittag vor allem östlich der Elbe noch Schauer unterwegs. Später gibt es dann Sonne und Wolken im Wechsel bei maximal 21 Grad. In Schneeberg haben wir gerade 13, Glauchau 15 und in Seifen auch 13 Grad.
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0: In Leipzig, am Hochhaus, am Uni-Riesen, wollen sie dieses Wochenende jemanden schräg abseilen von diesem riesengroßen Gebäude. Weltrekordversuch beim Stadtfest. Tommy hat noch eine geile Idee, wie ihr sowas Ähnliches mal im privaten Rahmen erleben könnt, ohne dass man die große Feuerwehr und die Höhenrettung dazu braucht. Das checken wir in 20 Minuten. Jetzt gibt's Bon Jovi, It's My Life. Und wenn ihr aus der Dusche raus seid, naja, dann frisch bleiben. Und zwar mit freshem Sound jetzt von Falco. Der Kommissar ist mehr 80er Sound. Check it out.

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1: Libero Dixi Donner, Außenverteidiger, die Wolle, Paul Breitner und im Tor, da müssen sich schon Jürgen Kreu und Andreas Köpke den Raum teilen. Wer soll mit in die Elf des Jahrhunderts? Das fragt RSA.
2: Ja, mein legendärer Spieler für die Jahrhundertelf wäre Jürgen Sparwasser, weil ja. Er damals 74 im Halbfinale das entscheidende Tor geschossen hatte, das Magdeburg in den Europapokal kam, ins Finale. Ja, und dann nachher Wolfgang Seguin hat ja dann das entscheidende Tor dann im Finale geschossen. Ja, und Magdeburg ist Europapokalsieger geworden 1974.
1: Das ist geil, wie detailliert du nach so langer Zeit über dieses Fußballspiel redest. Das hat Eindruck hinterlassen. Und Jürgen Sparwasser, den schreibe ich direkt mit hier auf die Liste. Freunde, wir brauchen noch mehr. Wer soll mit in die Elf des Jahrhunderts, wenn wir Fußballtrainer fürs letzte Jahrhundert? Und wir können uns wirklich raussuchen. Wen würdet ihr nehmen und vor allem warum? 0341 3937 4 mal die 8. Jetzt gibt's Stollen unter den Fuß und Motivation in die Lauscher mit Billy Ocean, Restaurant und mehr 80er-Mucke von The Catch hier bei RSA.

0: Weltrekordversuch am Wochenende am Sonnabend 12 Uhr in Leipzig. Vom Uniriesen vom Hochhaus wollen sie da schräg 200 Meter jemanden abseilen mit der Höhenrettung. Wenn es klappt, ja, wäre es dann Weltrekord. Falls ihr mal was Ähnliches machen wollt, Tommy hat einen geilen Tipp.
1: Der Kletterturm in Möckern, der bietet an, dass man oben aus 40 Meter Höhe verkehrt herum, also runterlaufen kann. Also du läufst praktisch auf den Boden runter, dort so abgesichert von oben. Du lässt dich runterkippen und läufst dann praktisch diesen Turm runter. Ist echt ein Feeling, ja. Das wirst du nie vergessen.
0: Ich glaube vor allem dieser Moment, wenn du dich ins Seil reinfallen lässt. Das ist ein großartiger Tipp, Tommy. Hab ganz, ganz vielen Dank. Freunde, ich habe zum Glück Höhenangst und hier sind Him mit Join Me und Roslo mit Afrika. Mehr 80er-Mucke bei RSA, wenn ihr auch mal wieder über euch hinauswachsen müsst.

0: Früher hattest du in der Hanuta einen Ulf Kirsten mit drin und dieser Tage führen die Panini-Sticker zu richtig viel Frust bei Sammlern und bei Fußballfans. Warum, wieso? 8.50 Uhr bei RSA. Für Freude genau schon. Dafür sorgen wir jetzt. Und zwar mit Gitarrenmucke par excellence. Status quo. Und das Lied über die coolsten Produzenten der Welt, die von ihrer Klimaanlage genervt werden. Die Geschichte ist dahinter, dass sie im Studio saßen und die von der Klimaanlage wirklich einfach immer wieder trockene Augen bekommen haben und selbst nachts deshalb versucht haben, mit der Sonnenbrille irgendwie das Ganze zu vermeiden. Daher der Titel Sunglasses at Night. So einfach ist es manchmal. Corey Hart mit seinem 80er-Klassiker gleich bei RSA nach 8:30.
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15: Um 8.30 Uhr. Ich bin André Glatzel. Sachsens Kommunen müssen sparen. Das bekommt auch der ÖPNV zu spüren, vor allem im ländlichen Raum. Kritik kommt jetzt vom Fahrgastverband Pro Bahn Mitteldeutschland. Wer bei Bussen und Straßenbahnen kürzt, schwächt die Regionen und macht sie als Wohn- und Arbeitsort unattraktiv, heißt es. Künftig sollen in Deutschland mehr Rohstoffe aus Abfällen wiedergewonnen werden. Die Bundesregierung bringt heute ein entsprechendes Programm auf den Weg. Das Ziel, wertvolle Stoffe etwa aus alten Batterien und Akkus weiter nutzen. Damit sollen wir auch unabhängiger von Importen werden. Angesichts des immer größeren Sparzwangs bei Bund, Ländern und Kommunen fordert der Deutsche Gewerkschaftsbund, Superreiche stärker in die Pflicht zu nehmen mit einer Vermögensteuer. Der DGB fordert laut Redaktionsnetzwerk Deutschland, dass sie auf Nettovermögen über 1 Million Euro gelten soll. 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
0: Wir haben so gut wie 8:30, der RSA-Verkehrsreport. Behinderungen wegen Mehrarbeiten auf der A4 Görlitz-Dresden zwischen Görlitz und Niederseifersdorf. Defekter Brummi auf der A9 Nürnberg-Berlin in der Abfahrt Naumburg. Defektes Auto haben wir auf der Autobahn 38 Leipzig-Halle, und zwar zwischen Leipzig-Südost und Leipzig-Süd, und Gegenstände, Metallteile auf der B172a zwischen der A17 bei Pirna und dem Abzweig der B172N. Da bitte Obacht.
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0: Das Wetter im Freistaat: maximal heute 21 Grad, in Chemnitz momentan 15, in Dresden 17, in Leipzig sind es 16 Grad. Viele Wolken haben wir, heute Nachmittag kommt auch mal die Sonne raus, und momentan bis in die Mittagszeit rein, vor allem in der Oberlausitz, Sächsische Schweiz und auch Zittauer Gebirge, noch Schauer, teilweise auch noch mal kräftig unterwegs.
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0: Die stechen immer nur mich. Die Mücken stechen immer nur mich wegen meinem zu süßen Blut. Stimmt das wirklich, dass deshalb Mücken öfter zustechen? Woran liegt's? Was kann man tun? Check mal im Klugschisser morgen den Funfact zum Weitererzählen. Damit ihr auf der Baustelle heute Gesprächsstoff habt, nachdem ihr euch über den Chef ausgelassen habt, machen wir gleich nach Roxette mit Joyride und guter Sound von 85. Die bullensche Megaproduktion namens CC Catch. I can lose my heart tonight. Das wäre 80er-Mucke bei RSA. Hallo. Take it.

Nee, stimmt nicht. Mücken stechen uns nicht wegen unserem süßen Blut. Nicht, weil wir gut schmecken, sondern weil wir gut riechen und vor allem einen guten Atem haben. Wir sind die erste Muntermacher. Ich bin der Neumi. Es ist 8.38 Uhr. An der Stelle immer der Klugschiss am Morgen. Der Funfact zum Weitererzählen, damit ihr richtig gutes Gesprächsmaterial im Fahrstuhl auf der Arbeit habt. Grundlegend stechen Mücken jeden Menschen. Wir sondern über die Haut bestimmte Fettsäuren, Ammoniak und Milchsäure ab. Und genau dieser Mix ist für Mücken sowas wie ein anziehendes Designerparfüm. Studien haben ergeben, dass das aber nicht ganz fair verteilt ist. Denn 20% der Menschen haben den Mix, den Mücken einfach besser finden. Und wenn du da in der Runde bist, ne, dann bist du der Erste, der gestochen wird. Das kann sogar noch verstärkt werden, wenn man Alkohol trinkt, beziehungsweise wenn man Sport macht, weil man da viel Kohlendioxid ausatmet. Und das riechen die und mögen das einfach. Also, was hilft wirklich gegen Mücken? Diet. Picaridin muss mit drin sein oder das Öl vom Zitronen-Eukalyptus. Das ist das einzige Natürliche, was hilft. Oder einfach ein Ventilator. Denn Mücken können unglaublich schlecht fliegen. Bei Wind siehst du die eigentlich nicht mehr. Der RSA Klugschiss, immer eine frische Folge. 6.40 Uhr, 8.40 Uhr bei den Muntermachern hier bei RSA.

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So, ich tausche drei QR-Codes auf meinem zerknitterten Kassenzettel gegen deinen PDF-Download von Manuel Neuer. Guten Morgen, hier sind die Erser am Muntermacher, es ist 8.46 Uhr. Habt ihr das mitbekommen? In Hanuta und Co., in der ganzen Ferrero-Kette, sieht man ja jetzt wieder auf der Packung drauf, oh, da sind doch Sticker drin, die wieder die Panini-Sticker zur WM, die Fußballer, und dann guckst du richtig hin, da sind gar keine Aufkleber drin. Die kann man gar nicht sammeln. Das sind einfach nur Codes fürs Internet. Da musst du dich im Internet irgendwo einloggen, deine Daten hinterlassen. Und wenn du das hingekriegt hast, hast du Glück. Und dir werden vielleicht ein paar Panini-Sticker zugeschickt. Das ist doch vollkommen verrückt, oder? Also früher hatte man nach zwei Packungen Hanuta klebrige Finger und das halbe DFB-Mittelfeld. Und heute brauchst du für die Nationalelf im Waffelformat erstmal eine Zwei-Faktor-Authentifizierung mit einem neuen Passwort. Willkommen im Jahr 2026. Die Welt ist verrückt geworden, oder? Wie seht ihr das? 0341 3937 4x8 RSA hier.

0: Gleich bei RSA der Kerl, der sich nicht abgeschrieben hat und der sich Jeff Lynne an die Seite geholt hat und sogar in den 80ern nochmal einen riesengroßen Hit hatte. Deswegen klingt es auch ein bisschen nach dem Electric Light Orchestra. Gleich Roy Orbison mit seinem 80er-Jahre-Comeback. Das sind die Tiger aus München gleich. Fancy und die Kerle, die in einem legendären Musikvideo einfach getanzt haben wie die Ägypter. Willkommen zu Code Genesis. Gut, dass Sie Spaß machen. Nach um 9 hier beim Radiosender RSA und damit einen schönen Mittwoch gewünscht, Sachsen.
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13: Um 9 Uhr. Ich bin André Glatzel. Der Fahrgastverband Pro Bahn warnt vor massiven Einschnitten bei Sachsens Bussen und Straßenbahnen. Hintergrund sind unter anderem die Kürzungspläne in Chemnitz, Dresden und im Landkreis Bautzen. Im Raum Leipzig wird der Rotstift vorerst nicht angesetzt, aber auch dort muss mehr investiert werden, fordert Pro Bahn. Juristischer Erfolg für die Organisatoren des Christopher Street Days in Dresden. Das Straßenfest kann jetzt doch wie geplant ab morgen über die Bühne gehen. Es wird vorläufig doch als politische Versammlung eingestuft, Silas Quiring.
14: Ja, das hat das sächsische Oberverwaltungsgericht jetzt kurzfristig angeordnet. Zuvor hatte die Stadt beschieden, dass zwar die Demo am Samstag eine Versammlung ist, das Straßenfest vorab aber als kommerzielle Veranstaltung eingestuft. Damit hätten die Organisatoren unter anderem Sicherheits- und Reinigungskosten selbst zahlen müssen, nicht tragbar hieß es vom Verein. Nach einer Anpassung des Veranstaltungskonzepts hat das OVG die Entscheidung jetzt aufgehoben.
13: Mehr recyceln und reparieren statt einfach wegwerfen. Das soll in Deutschland noch stärker gemacht werden. Die Bundesregierung bringt heute ein Programm dafür auf den Weg. Vor allem bei wichtigen Rohstoffen, die wir aktuell meist importieren, soll die Recyclingquote erhöht werden. Die DFB-Elf bereitet sich ab sofort in den USA auf die WM in Nordamerika vor. Der Linienflug aus Frankfurt ist in der Nacht in Chicago gelandet. Für die normalen Passagiere an Bord gab es Trikots als kleine Überraschung. Das Team von Bundestrainer Nagelsmann testet am Samstag nochmal gegen den Co-Gastgeber USA. 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
0: Es ist um 9 der RSA-Verkehrsreport. Mehr Arbeiten auf der A4 Görlitz Richtung Dresden zwischen Görlitz und Niederseifersdorf. Da minimale Behinderung. Und Blitzer haben wir auf der Autobahn 72 Hof Chemnitz bei Hartenstein, B87 Mokrena Richtung Eilenburg und in Pirna wird geblitzt auf der Hohe Straße hier stadteinwärts. Die Krepe stehen direkt hinterm Ortseingangsschild, also da bitte easy machen. Das Wetter im Freistaat. Grimma, Oschatz, meistens 16 Grad, maximal heute 21. Dazu viele Wolken und bis zum Mittag vor allem östlich der Elbe noch Schauer unterwegs. Später dann Sonne, Wolken im Wechsel.
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0: Ja, das ist auch so ein typisches Garagengespräch unter Kumpels, nachdem man das Fußballspiel geguckt hat. Wen würdest du denn in die Elf des Jahrhunderts mit auf den Platz stellen? Spielen wir gleich mal. Top-Manager hier bei RSA. Uwe hat einen Vorschlag und zwar mit einem Sachsen, der aber sowas von mit drauf muss. Nach Genesis, I Can Dance. Und wenn ihr gerade auf der Arbeit angekommen seid und erstmal reinklotzen müsst, weil der Chef so einen Stapel hingepackt hat, Fancy hilft euch bestimmt. SLICE, Slice Me Nice, mehr 80er Sound hier bei RSA.

0: So, wer soll mit drauf in die 11. Jahrhundert?
1: Der einzige Name, der mir einfällt, ist Ballack. Ich glaube, ich hatte damals bei McDonald's so ein Kinderüberraschungsding von Ballack mal mit dazu bekommen.
0: Freunde, hier ist RSA, es ist 9:09, die 11. Jahrhundert, stellen wir dieser Tage zusammen. Nächste Woche geht es los, die WM in Nordamerika. Und wenn wir könnten, wenn wir uns alle aus allen Dekaden zusammenwürfeln könnten, wer sollte mit dabei sein? Also Michael Ballack notiere ich, könnte ich mal noch eine vernünftige Begründung dafür kommen. Uwe?
2: Weil er den unbedingten Siegeswillen hat.
0: Und das reicht auch schon. Freunde, die 11. Jahrhundert, wer sollte noch, also hier Jürgen Kreuz schon im Tor, Paul Breitner, Libero Dixi Dörner, Jürgen Sparwasser, jetzt haben wir noch Ballack. Wer denn noch? Sagt's an. 0341 39 37 4 mal die 8.

Die wollen wirklich jemanden vom Uni-Riesen in Leipzig schräg auf den Augustusplatz abseilen. Ist das verrückt? Es ist 9.16 Uhr hier als RSA. Am Wochenende ist das 33. Leipziger Stadtfest und die Feuerwehr von Leipzig versucht sich am Weltrekord. Und zwar Leipzigs Höhenretter wollen die längste Schrägseilrettung der Welt bewältigen. Vom Uni-Riesen, man kennt's hier, das Hochhaus in Leipzig, was aussieht wie ein Buch, soll jemand abgeseilt werden. 200 Meter schräg vom Dach runter, dann auf den Augustusplatz. Ob das Ganze klappt, das könnt ihr euch in Ruhe anschauen, und zwar diesen Sonnabend ab 12 Uhr und auch ab 16.30 Uhr. Und wenn es dann funktioniert, wäre ja auch mal eine spannende neue Attraktion neben dem Riesenrad, was da regelmäßig steht, oder? Also, ich hätte Bock.

0: So, Freunde, macht easy. Es gibt einen neuen Blitzer aus der RSA-Community vom Christian.
1: Moin, moin. Falls noch nicht vorhanden, Blitz auf der A9 Richtung Dresden, ungefähr, ja, sag ich mal, 2 Kilometer vor Abfahrt Dresden-Hallstatt.
0: Ja, wollen wir dreimal lieber. Vielen Dank fürs Durchgeben. Ihr habt auch was. Wir haben die kostenfreie Hotline 0800 0815 200. RSA hier.

0: Ah, das Leben kann manchmal so schön einfach sein. Hier ist RSA, es ist kurz vor 9:30. Sie waren auf der Suche nach einem Bandnamen, Ihnen ist überhaupt rein gar nichts eingefallen. Sie waren bekannt als die Brüder Gibb, Brothers Gibb. Die Anfangsbuchstaben B und G im Englischen Bee Gees. Es tut fast schon weh, wie einfach das ist. Aber gut, die Bee Gees gleich, Legende. Und mehr 80er-Sound von den Twins bis um 10 bei den RSA Muntermachern. Ich bin der Neumi, hallo.
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14: Hallo, ich bin Friederike Ursprung. Naja, die Bauern brauchen's ja. So einen Satz höre ich öfter mal im Smalltalk an Regenwettertagen. Oder auch, für die Natur ist es ja gut. Ja, völlig richtig. Klar brauchen Bauern und Natur Regen. Und doch stört mich irgendwas an solchen Sätzen. Nicht am Inhalt, eher am Unterton. Weil es für mich ein bisschen so klingt wie, dann muss ich wohl notgedrungen akzeptieren, dass ich einen Schirm oder eine Regenjacke brauche oder dass die Grillparty ins Wasser fällt. So, als wäre alles, was nicht warmer Sonnenschein ist, irgendwie ein Störfall beim Wetter. So schön strahlende Sonne oft sein kann, seit Jahren ist es zu trocken in weiten Teilen von Sachsen. Tief im Boden fehlt Grundwasser, auch wenn es zwischendurch mal nasse Phasen gegeben hat. Naja, die Bauern brauchen Regen und die Natur. Das klingt, als hätte das mit euch und mit mir kaum was zu tun.

0: gute und böse Menschen, das hat Jesus mal gesagt. Und ja, das gilt genauso für warmen, hellen Sonnenschein, für Bauern, für Natur, für alle.
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2: 9.33 Uhr, der RSA-Verkehrsreport. Bitte Obacht! Behinderung nach Unfall auf der A9 in Richtung Nürnberg zwischen dem Kreuz Rippachtal und Weißenfels. Holzteile auf der Autobahn A72 Plauenhof bei Plauen Süd. Gegenstände und Fahrzeugteile gibt es auf der Straße zwischen Wünschendorf und Pirna, da bitte Obacht. Und Blitzer haben wir momentan in Dresden, Wilhelm-Franke-Straße stadteinwärts, Chemnitz, Wolgograder Allee in Höhe der Friedrich-Viertel-Straße hier stadteinwärts.
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2: Das Wetter im Freistaat: in Plauen 15, Zittau 14, in Pirna 15 Grad. Dazu gibt es heute viele Wolken, im Laufe des Nachmittags mehr und mehr Sonnenstrahlen. Aber jetzt bis in die Mittagszeit, vor allem östlich der Elbe, noch einige Schauer möglich bei maximal 21 Grad.
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2: Manchmal braucht es für ein legendäres Plattencover eigentlich bloß einen Knackarsch in der Jeans, hinten raus, ein kleines rotes Cappy und dann noch so ein cooler, lässiger, vollkommen bodenständiger Kerl mit so einem weißen Muskelshirt an, der auch wirklich anpacken kann. Und fertig ist Rockergeschichte. Bruce Springsteen, Born in the USA. 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
0: Ja, und wenn ihr schon wieder die Pace macht auf dem Weg zum nächsten Kundentermin, haben wir Stücks für euch. Und damit ihr gut ankommt, gibt es jetzt schon mal mehr 80er-Mucke von den Twins hier bei R.

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0: Ach, die RSA-Community, ihr seid einfach die Besten. Komm, Sandra, schieß los mit dem besten Mittel gegen Mücken.
1: Ich habe sehr gute Erfahrungen mit Lavendelöl gemacht. Wir waren im Kanu-Camp und ich habe ein paar Tropfen Lavendelöl auf ein Tempo gegeben und habe es auch unter anderem vors Zelt gelegt und die Mücken haben alle Reis ausgenommen. Selbst den Hund hat es geschützt.
0: Also Lavendel aufs Tempo mit drauf, das wird direkt ausprobiert. Was ist denn euer Allerheilmittel gegen Mücken? Sag's mir auch gern, können wir teilen. 0341 3937 4x8. Ich muss ja sagen, am besten hilft gegen Mücken die Frau oder das eigene Kind. Wenn die mit dabei sind, wird man nicht gestochen, oder Männer?

0: So, bei RSA gibt es zwei spannende Fortbewegungsmethoden. Der ist immer barfuß gelaufen und die haben immer eine Wassermelone getragen. Freunde, Kult ist die Spaß machen. Mehr 80er Mucke geht gleich weiter nach um 10 bei RSA. Also schaltet dann gern wieder laut. Ich bin der Neumi, hallo.
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7: Um 10 Uhr. Ich bin André Glatzel. Weniger Busse und Straßenbahnen, längere Wartezeiten. Der Fahrgastverband Pro Bahn kritisiert die Kürzungspläne im sächsischen ÖPNV. Chemnitz setzt zum Beispiel den Rotstift an, um jährlich knapp 3 Millionen Euro einzusparen. Auch im Landkreis Bautzen und in Dresden sind Kürzungen geplant. Der Raum Leipzig ist vorerst nicht betroffen und sagte uns Markus Haubold von ProBahn.
8: Im Leipziger Raum gibt es dort auch einige Projekte, wo man On-Demand-Verkehre versucht, also flexiblere Systeme, die auf den geringeren Bedarf abgestimmt sind. Stadtverkehr Leipzig bleibt sicherlich ein Dauerthema, weil einfach dort die Stadt so stark gewachsen ist die letzten Jahre. Also kürzen kann man da auf keinen Fall oder sollte man das nicht, sondern noch stärker investieren und Ausgaben erhöhen für den ÖPNV.
7: Ohne die Rente mit 63 könnte der Staat viel Geld sparen. Das zeigt jetzt eine Bertelsmann-Studie. Pro Rentnerjahrgang sind es demnach 9,5 Milliarden Euro. Etwa 125.000 meist erfahrene Fachkräfte würden länger im Job bleiben. Früher gehen dürfen bisher alle mit 45 Beitragsjahren. In Sachsen sind im vergangenen Jahr knapp 5.200 Menschen eingebürgert worden. Fast 800 mehr als 2024 teilte das Statistische Landesamt mit. Die meisten Menschen, die bei uns ihren deutschen Pass bekommen haben, kamen ursprünglich aus Syrien. Dahinter folgten Russland und die Ukraine. In der Handball-Bundesliga muss der SC DHFK Leipzig heute zum vorerst letzten Mal auswärts ran. Die Leipziger spielen gegen Lemgo Lippe. Der SC DHFK ist Tabellenletzter und hat allenfalls noch theoretische Chancen auf den Klassenerhalt. Das letzte Spiel ist am Sonntag zu Hause gegen Minden. 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
0: So, schauen wir zum RSA-Verkehrsreport. A4 weiterhin Behinderungen wegen Mehrarbeiten. Das Ganze Görlitz-Dresden zwischen Görlitz und Niederseifersdorf. Eine Spur ist nach Unfall gesperrt. A9 in Richtung Nürnberg zwischen dem Kreuz Rippachtal und Weißenfels. Und auf der Straße zwischen Wünschendorf und Pirna. Hier weiterhin bitte Obacht Fahrzeugteile. Ja, das Wetter im Freistaat, das bringt heute bis zum Mittag noch einige Schauer östlich der Elbe. Ansonsten viele Wolken, die Sonne kämpft sich mehr und mehr durch und maximal bekommen wir heute 21 Grad.
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0: Guten Morgen an die Hartgesottenen, die Nachtschicht hat ein paar Stunden gepennt haben und jetzt schon wieder wach sind, weil es zum Spätdienst geht. Wir machen euch jetzt schön wach mit Cock Robin, mit Harpo, Savage Garden. Und vorher, schönster 1-2-Tipp aus dem Jahr 1986. Da hieß die eine Konkurrenz Modern Talking und die anderen mit ähnlichem Sound Bad Boys Blue, I Wanna Hear Your Heartbeat. 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

0: So, Endspurt vor der Mittagspause mit den Kollegen, damit ihr noch alles schafft. Motiviert euch erst mal gleich mit Radio Gaga von Queen. Es gibt einen Strohhalm in den imaginären Cocktail von Coco Jumbo. Und eine der schönsten Durchhaltehymnen der Rock'n'Pop-Geschichte. Aber aus den 70ern. Kultet sie Spaß machen. Bis um 11 bei RSA.
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0: So, schauen wir zum RSA-Verkehrsreport. A4 weiterhin Behinderungen wegen Mehrarbeiten. Das Ganze Görlitz-Dresden zwischen Görlitz und Niederseifersdorf. Eine Spur ist nach Unfall gesperrt. A9 in Richtung Nürnberg zwischen dem Kreuz Rippachtal und Weißenfels. Und auf der Straße zwischen Wünschendorf und Pirna. Hier weiterhin bitte Obacht Fahrzeugteile.
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0: Ja, das Wetter im Freistaat, das bringt heute bis zum Mittag noch einige Schauer östlich der Elbe. Ansonsten viele Wolken, die Sonne kämpft sich mehr und mehr durch und maximal bekommen wir heute 21 Grad.
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0: Guten Morgen Freistaat, schönen Vormittag gewünscht. Grüße in die Gastro, wo der Freisitz jetzt picobello auf Vordermann gebracht wird, damit heute auch wieder viele Gäste kommen. Freunde, habt einen schönen Arbeitstag, wir unterstützen euch mit mehr Mucke, weniger Gequatsche. Aber Queen, Mr. President und ab geht er mit Mike Oldfield, Shadow on the Wall, hier bei RSA.

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0: Ja, beste Grüße an alle, die heute frei haben oder Spätdienst, bevor ihr gleich noch eine Runde im Furchen-Yoga verschwindet. Dürft ihr entscheiden, ob ihr Ersa mitnehmt, denn wir haben eine glorreiche Playlist. Gleich Berlin. Bester 90er Sound von R.E.M. Na und die wunderschöne Jennifer Rush, mehr 80er Mucke. Nach um 11, ich bin der Neumi, bin bis um 12 an eurer Seite. Melanie ist übrigens morgen wieder da.
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5: Um 11 Uhr. Ich bin André Glatzel. Sachsens Kommunen müssen sparen. Das bekommt auch der ÖPNV zu spüren, vor allem im ländlichen Raum. Kritik kommt jetzt vom Fahrgastverband Pro Bahn Mitteldeutschland. Wer bei Bussen und Straßenbahnen kürzt, schwächt die Regionen und macht sie als Wohn- und Arbeitsort unattraktiv, sagt Markus Haubold vom Fahrgastverband. Er fordert:
6: Eine auskömmliche und dauerhafte Finanzierung, sprich nur so eine langfristige Zusage geben, eine Planungssicherheit, trifft aber nicht nur die Kommunen, sondern auch Bund und Länder, die ja natürlich auch immer Aufgaben an die Kommunen abgeben, diese erfüllen müssen und dafür Finanzen brauchen und aber gar nicht entsprechend ausgestattet worden sind für diese zusätzlichen Aufgaben.
5: Wende im Rechtsstreit um das mehrtägige CSD-Straßenfest in Dresden. Es kann jetzt wohl doch wie geplant Ende der Woche als Versammlung stattfinden. Die Veranstalter hatten sich über die Einstufung als kommerzielle Veranstaltung beschwert. Das Oberverwaltungsgericht hat diese Einstufung jetzt vorläufig ausgesetzt. Künftig sollen in Deutschland mehr Rohstoffe aus Abfällen wiedergewonnen werden. Die Bundesregierung bringt heute ein entsprechendes Programm auf den Weg. Das Ziel, wertvolle Stoffe etwa aus alten Batterien und Akkus weiter nutzen. Damit sollen wir auch unabhängiger von Importen werden. Die EU rüstet sich für die Waldbrandsaison. In diesem Jahr sollen fast 800 Feuerwehrleute in Risikogebieten wie Griechenland oder Portugal stationiert werden. Dazu kommen Löschflugzeuge und Hubschrauber. Im vergangenen Jahr haben die Feuer eine Fläche halb so groß wie Sachsen zerstört. 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
7: Es gibt gerade keine Staus. Ihr kommt entspannt durch. Staus und Blitzer immer melden an unsere kostenfreie Hotline 0800 0815 200.
0: Das Wetter am Freistaat. Die letzten Schauer ziehen über Ostsachsen raus. Heute Nachmittag viele Wolken und ein paar Sonnenstrahlen bei Maximalwerten um die 20 Grad.
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0: Spindelfrei? Dann hat Hörer Tommy gleich fürs nächste Wochenende eine traumhafte Idee für euch, was man vielleicht immer im Leben gemacht haben sollte. Nach R.E.M. und mehr 80er-Mucke von Jennifer Rush hier bei RSA. Ich bin der Neumi, hallo.

0: Weltrekordversuch am Wochenende am Sonnabend 12 Uhr in Leipzig. Vom Uniriesen vom Hochhaus wollen sie da schräg 200 Meter jemanden abseilen mit der Höhenrettung. Wenn es klappt, ja, wäre es dann Weltrekord. Falls ihr mal was Ähnliches machen wollt, Tommy hat einen geilen Tipp.
1: Der Kletterturm in Möckern, der bietet an, dass man oben aus 40 Meter Höhe verkehrt herum, also runterlaufen kann. Also du läufst praktisch auf den Boden runter, dort so abgesichert von oben. Du lässt dich runterkippen und läufst dann praktisch diesen Turm runter. Ist echt ein Feeling, ja. Das wirst du nie vergessen.
0: Ich glaube vor allem dieser Moment, wenn du dich ins Seil reinfallen lässt. Das ist ein großartiger Tipp, Tommy. Hab ganz, ganz vielen Dank. Freunde, falls ihr auch mal wieder einen Höhenflug machen müsst im beruflichen Leben, dann gibt es bei RSA rund um die Uhr Kultes, die Spaß machen und mehr

0: No, beste Grüße an alle, die gerade einfach warten müssen, weil der LKW entladen wird. Ich hoffe, ihr könnt zumindest ein bisschen durchatmen. Es muss ja nicht gleich Sleeping in My Car sein. Roxette, Gaste Ohrwurm. Wunderbare Klampfe und wahnsinniges Gitarrensolo gleich von Dave Stewart und Candy Dolfer. Ja, klar. Und auf den letzten Meter, naja, obwohl es sind ja noch ein paar Tage, bis zu den Sommerferien. Hier, die Mucke direkt aus der Schule. Classic Rock bei RSA von Pink Floyd.
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16: Es gibt gerade keine Staus, ihr kommt entspannt durch. Staus und Blitzer immer melden an unsere kostenfreie Hotline 0800 0815 200.
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0: Das Wetter am Freistaat, die letzten Schauer ziehen über Ostsachsen raus. Heute Nachmittag viele Wolken und ein paar Sonnenstrahlen bei Maximalwerten um die 20 Grad.
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So, ich tausche drei QR-Codes auf meinem zerknitterten Kassenzettel gegen deinen PDF-Download von Manuel Neuer. Guten Morgen, hier sind die RSA Muntermacher zum Mittwochvormittag. Habt ihr das mitbekommen? In Hanuta und Co., in der ganzen Ferrero-Kette, sieht man ja jetzt wieder auf der Packung drauf, oh, da sind doch Sticker drin, die wieder die Panini-Sticker zur WM, die Fußballer. Und dann guckst du richtig hin, da sind gar keine Aufkleber drin. Die kann man gar nicht sammeln. Das sind einfach nur Codes fürs Internet. Da musst du dich im Internet irgendwo einloggen, deine Daten hinterlassen. Und wenn du das hingekriegt hast, hast du Glück. Und die werden vielleicht ein paar Panini-Sticker zugeschickt. Das ist doch vollkommen verrückt, oder? Also früher hatte man nach 2 Packungen Hanuta klebrige Finger und das halbe DFB-Mittelfeld. Und heute brauchst du für die Nationalelf im Waffelformat erstmal eine 2-Faktor-Authentifizierung mit einem neuen Passwort. Willkommen im Jahr 2026. Die Welt ist verrückt geworden, oder? Wie seht ihr das? 0341 3937 4x8 RSA hier.

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17: Um 12 Uhr. Ich bin André Glatzel. Der Fahrgastverband Pro Bahn warnt vor massiven Einschnitten bei Sachsens Bussen und Straßenbahnen. Hintergrund sind unter anderem die Kürzungspläne in Chemnitz, Dresden und im Landkreis Bautzen. Im Raum Leipzig wird der Rotstift vorerst nicht angesetzt, aber auch dort muss mehr investiert werden, fordert Pro Bahn. Deutschland diskutiert weiter über die Rente. Jetzt zeigt eine neue Studie für die Bertelsmann Stiftung, wenn die Rente mit 63 abgeschafft wird, könnte der Staat pro Rentnerjahrgang rund 9,5 Milliarden Euro sparen. Außerdem würden rund 125.000 meist erfahrene Fachkräfte länger im Job bleiben, heißt es. In Sachsen sind im vergangenen Jahr knapp 5.200 Menschen eingebürgert worden. Fast 800 mehr als 2024, teilte das Statistische Landesamt jetzt mit Isabel Sperlich.
18: Ja, die meisten Menschen, die bei uns ihren deutschen Pass bekommen haben, kamen ursprünglich aus Syrien. Dahinter folgten russische und ukrainische Staatsangehörige. Von allen bearbeiteten Verfahren wurden gut 150 abgelehnt. In deutlich mehr Fällen wurde der Einbürgerungsantrag wieder zurückgezogen. Insgesamt sind vergangenes Jahr mehr als 7.300 Anträge gestellt worden.
17: Vor der Fußball-WM in Nordamerika hält sich die Euphorie noch in Grenzen. Das geht aus einer Umfrage der Uni Hohenheim hervor. Die zeigt aber auch, die Stimmung ist etwas besser als vor der WM in Katar. Nur 16% wollen gar kein Spiel sehen, deutlich weniger als vor 4 Jahren. 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
9: Auf der A9 Halle-Leipzig Richtung Berlin, Achtung, zwischen Fockerode und Coswig liegt ein Spanngurt auf der Autobahn. Auf der A4 Dresden Richtung Görlitz steht zwischen Ohorn und Burkau ein defekter PKW auf der rechten Spur. In der Gegenrichtung, auf der A4 Görlitz Richtung Dresden, finden zwischen Görlitz und Niederseifersdorf Mäharbeiten statt. Im Kreis Greiz ist die Straße am Schafberge zwischen dem Abzweig der B175 hinterm Friedhof und Weida nach einem Unfall gesperrt. Geblitzt wird in Liebert-Wolkwitz auf der Roßstraße Richtung Holzhausen, außerdem in Leipzig stadtauswärts auf der Karl-Liebknecht-Straße und dann noch zwischen Dresden und Bannewitz. Staus und Blitzer immer melden an unsere kostenfreie Hotline 0800 0815 200. Das Wetter im Freistaat. Viele Wolken sind gerade am Himmel und im Osten kann auch mal Regen dabei sein. Später lockert das Ganze etwas auf, aber so richtig stabil wird's nicht. Am Nachmittag kommen vereinzelt Schauer runter, ein Gewitter ist auch mal drin, bei 17 bis 21 Grad. Morgen dann weiter mit Sonne und Wolken im Mix, dazu maximal bis 26 Grad.
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12: Auf der A4 Chemnitz Richtung Dresden liegen zwischen dem Dreieck Dresden-West und Dresden-Altstadt Reifenteile auf der Autobahn. Im Kreis Nordsachsen ist die Straße zwischen Wildenhain und Reutsch in Höhe der B183 nach einem Unfall in beide Richtungen gesperrt. Außerdem ist im Kreis Greiz die Straße am Schafberge zwischen dem Abzweig der B175 hinterm Friedhof und Weida nach einem Unfall gesperrt. Geblitzt wird in Liebert-Woltwitz auf der Roßstraße Richtung Holzhausen, außerdem in Leipzig stadtauswärts auf der Karl-Liebknecht-Straße und zwischen Dresden und Bannewitz. Staus und Blitzer immer melden an unsere kostenfreie Hotline 0800 0815 200.
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12: Das Wetter im Freistaat. Viele Wolken sind gerade am Himmel und im Osten kann auch mal Regen dabei sein. Später lockert das Ganze etwas auf, aber so richtig stabil wird's nicht. Am Nachmittag kommen vereinzelt Schauer runter, ein Gewitter ist auch mal drin, bei 17 bis 21 Grad. Morgen dann weiter mit Sonne und Wolken im Mix, dazu maximal bis 26 Grad.
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16: Um 13 Uhr. Ich bin André Glatzel. Drei Männer aus der Türkei müssen sich in Dresden bald vor Gericht verantworten. Die Generalstaatsanwaltschaft hat jetzt Anklage erhoben. Sie wirft ihnen vor, für die verbotene kurdische Arbeiterpartei PKK gearbeitet oder sie unterstützt zu haben. Isabel Sperlich.
17: Zwei der Männer sollen jahrelang PKK-Aktivitäten in Sachsen und umliegenden Regionen koordiniert haben. Der dritte soll die Gruppe unterstützt und unter anderem Spendengelder verwahrt haben. Laut Anklage geht es auch um eine organisierte Bestrafungsaktion. Dabei soll ein Mann 2017 in Berlin durch einen Messerstich verletzt worden sein. Einer der Angeklagten sitzt bereits seit November in U-Haft.
16: Sachsens Kommunen müssen sparen. Das bekommt auch der ÖPNV zu spüren, vor allem im ländlichen Raum. Kritik kommt jetzt vom Fahrgastverband Pro Bahn Mitteldeutschland. Wer bei Bussen und Straßenbahnen kürzt, schwächt die Regionen und macht sie als Wohn- und Arbeitsort unattraktiv, heißt es. Mehr recyceln und reparieren statt einfach wegwerfen. Das soll in Deutschland noch stärker gemacht werden. Die Bundesregierung hat heute ein Programm dafür auf den Weg gebracht. Vor allem bei wichtigen Rohstoffen, die wir aktuell meist importieren, soll die Recyclingquote erhöht werden. Thomas Müller und Mats Hummels wollen gemeinsam ins Fußballbusiness einsteigen. Laut Bild planen die beiden Weltmeister, den portugiesischen Erstligisten Estrela Amadora zu kaufen, zusammen mit einer Investorengruppe. Mit an Bord ist demnach auch Ex-Bayern-Keeper Jan Sommer. 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
14: Auf der A9 Nürnberg Richtung Halle-Leipzig. Achtung, zwischen Lederhose und Hermsdorf Süd liegen Spanngurte auf der rechten Spur. Im Kreis Nordsachsen ist die Straße zwischen Wildenhain und Reutzsch in Höhe der B183 nach einem Unfall in beide Richtungen gesperrt. Außerdem ist im Kreis Greiz die Straße am Schafberge zwischen dem Abzweig der B175 hinterm Friedhof und Weida nach einem Unfall gesperrt. Geblitzt wird in Pirna auf der Hohen Straße stadteinwärts, in Chemnitz auf dem Südring in Höhe der Annaberger Straße stadtauswärts und in Liebert-Wolkwitz auf der Roßstraße Richtung Holzhausen. Staus und Blitzer immer melden an unsere kostenfreie Hotline 0800 0815 200. Das Wetter im Freistaat. Wolken sind heute Mittag ziemlich hartnäckig, dazu kann es noch mal nass werden, besonders Richtung Hoyerswerda. Später wird es dann etwas wechselnder mit kurzen Schauern und vielleicht auch mal einem Gewitter. Die Höchstwerte liegen zwischen 17 und 21 Grad. Morgen wird es wärmer, aber auch unruhiger. Erst Wolken, dann Schauer und teils kräftige Gewitter, maximal bis 26 Grad.
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11: Auf der A9 Nürnberg Richtung Halle-Leipzig liegen zwischen Lederhose und Hermsdorf Süd Spanngurte auf der rechten Spur. Im Kreis Nordsachsen ist die Straße zwischen Wildenhain und Reutzsch in Höhe der B183 nach einem Unfall in beide Richtungen gesperrt. Geblitzt wird in Pirna stadteinwärts auf der Hohen Straße, in Chemnitz stadtauswärts auf dem Südring in Höhe der Annaberger Straße und in Liebert-Wolkwitz auf der Roßstraße Richtung Holzhausen. Staus und Blitzer immer melden an unsere kostenfreie Hotline 0800 0815 200.
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11: Das Wetter im Freistaat. Wolken sind heute Mittag ziemlich hartnäckig, dazu kann es noch mal nass werden, besonders Richtung Hoyerswerda. Später wird es dann etwas wechselnder mit kurzen Schauern und vielleicht auch mal einem Gewitter. Die Höchstwerte liegen zwischen 17 und 21 Grad. Morgen wird es wärmer, aber auch unruhiger. Erst Wolken, dann Schauer und teils kräftige Gewitter, maximal bis 26 Grad.
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18: Um 14 Uhr, ich bin Silas Quiring. Die Höhenretter der Leipziger Feuerwehr wollen einen spektakulären Weltrekord aufstellen. Zum Landesjugendfeuerwehrtag am Samstag wollen sie zwei Menschen vom Leipziger City-Hochhaus auf den Augustusplatz abseilen. Zweimal wird das Spektakel zum Leipziger Stadtfest zu sehen sein, so Enrico Tolle von der Leipziger Feuerwehr.
19: Ganz oben wird ein 200 Meter langes Seil befestigt und an diesem 200 Meter langen Seil werden sich dann zwei Höhenretter abseilen und das wird dort auch überall mit Drohnen auf Videoleinwände übertragen, sodass die Zuschauer das dort auch sehr, sehr gut sehen dürfen.
18: Drei Männer aus der Türkei müssen sich in Dresden bald vor Gericht verantworten. Die Generalstaatsanwaltschaft hat jetzt Anklage erhoben. Sie wirft ihnen vor, für die verbotene kurdische Arbeiterpartei PKK gearbeitet oder sie unterstützt zu haben. Einer der Angeklagten sitzt bereits seit November in U-Haft. In Sachsen sind im vergangenen Jahr knapp 5.200 Menschen eingebürgert worden. Fast 800 mehr als 2024, teilte das Statistische Landesamt jetzt mit. Die meisten Menschen, die bei uns ihren deutschen Pass bekommen haben, kamen ursprünglich aus Syrien. Dahinter folgten Russland und die Ukraine. Vor der Fußball-WM in Nordamerika hält sich die Euphorie noch in Grenzen. Das geht aus einer Umfrage der Uni Hohenheim hervor. Die zeigt aber auch, die Stimmung ist etwas besser als vor der WM in Katar. Nur 16% wollen gar kein Spiel sehen, deutlich weniger als vor 4 Jahren. 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
8: Vielen Dank, Kollegen. Und hallo unterwegs, hier ist der RSA-Verkehrsreporter, ich bin Uwe Heuer. Im Kreis Sächsische Schweiz, Osterzgebirge, ist die Straße zwischen Grumbach und Abzweig nach Förder-Gersdorf nach einem Unfall gesperrt. Im Kreis Nordsachsen ist die Straße zwischen Wildenhain und Reutsch in Höhe der B183 nach dem Unfall ebenfalls gesperrt. Geblitzt wird. In Leipzig, Karl-Liebknecht-Straße, stadtauswärts. In Liebert-Wolkwitz, in der Rossstraße, Richtung Holzhausen. In Chemnitz steht einer, im Südring, Höhe Annaberger, stadtauswärts. Und in Pirna, in der Hohestraße, stadteinwärts. Dankeschön an Peggy fürs Durchgeben. Und wenn da jetzt sowas fehlen sollte, ihr habt noch Staus oder weitere Blitzer gesehen, dann ruft einfach an. Das Ganze ist kostenfrei. Unsere Hotline ist die 0800 0815 200. Und wir wünschen euch eine gute Fahrt. Das RSA-Wetter für den Freistaat heute Nachmittag sehr durchwachsen. Wir sind bei Spitzenwerten heute Nachmittag bei 22 Grad in etwa dabei. Ja, aktuell gibt es da noch ein paar Regentropfen Richtung Lausitz, aber überwiegend ist es halt trocken.
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8: Um kurz nach zwei, Uwe Heuer für euch mit dabei. Und wer in Sachsens Landeshauptstadt unterwegs ist, heute mit öffentlichen Verkehrsmitteln, der sollte besonders Acht geben. Warum? Das hört ihr gegen 14.20 Uhr. Bis dahin gleich Sir Elton John and the Circle of Life. Und das hier ist Kult aus den 80ern. Musik von Camouflage. Hier ist The Great Commandment. Schönen Nachmittag, Sachsen.

Da kann man noch ganz entspannt ein Käffchen ansetzen, ne? Für die letzten Stunden bei der Arbeit am Mittwochnachmittag. RSA ist hier. Das sind die Kult-Hits, die Spaß machen. Und für den richtigen Schwung jetzt mehr Musik aus den 80ern.

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Euren Fahrschein bitte, heißt es heute in Sachsens Landeshauptstadt. Die Dresdner Verkehrsbetriebe verstärken nämlich heute ihre Ticketkontrollen in Straßenbahnen und Bussen. Und da gibt's außerdem auch sogenannte stadtweite Sperrkontrollen. An den Haltestellen werden die Fahrscheine beim Aussteigen kontrolliert. Ne? Denn, kennt man ja, ist so ein Ticketkontrolleur in der Bahn unterwegs, gibt es immer wieder Leute, die an der nächsten Haltestelle aussteigen. Ja, und das soll damit verbieten werden. Also nochmal nachschauen, ob ihr die Monatskarte oder den Fahrschein auch dabei habt, wenn es dann nach Hause geht zum Feierabend. Hier ist RSA mit mehr Musik aus den 80ern für euch.

0: Mittwochnachmittag, kurz vor 3:30 Uwe Heuer für euch dabei. Auf dem Weg in den Feierabend kann man ja schon mal ein bisschen vom Wochenende träumen. Ihr habt noch nichts vor. Wir haben den passenden Tipp, was ihr nicht verpassen solltet. Gibt's hier gegen 14:40. Bis dahin gleich mehr Musik aus den 80ern. Absoluter Kult von Deepesh Mode mit People Are People.
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0: 14.30 Uhr, 3:30, der RSA-Verkehrsreport hier. Im Kreis Sächsische Schweiz-Osterzgebirge ist die Straße zwischen Grumbach und Abzweig nach Fördergersdorf nach einem Unfall gesperrt. Kreis Nordsachsen, die Straße zwischen Wildenheide und Reutsch in Höhe der B183 ebenfalls gesperrt nach einem Unfall in beiden Richtungen. Geblitzt wird in Leipzig. Karli liebt, also die Karl-Liebknecht-Straße stadtauswärts. Dann in Liebert-Wolkwitz in der Roststraße Richtung Holzhausen. In Chemnitz auf dem Südring in Höhe Annaberger Straße. Und in Pirna steht ein Blitzer Hohe Straße stadteinwärts. Staus und Blitzer bitte immer melden an unserer kostenfreien Hotline. Das ist die 0800 0815 200. Und wir wünschen euch eine gute Fahrt.
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0: Das RSA-Wetter für den Freistaat. Heute Nachmittag sind da einige Wolken unterwegs. Meist bleibt es trocken, bei Spitzenwerten um die 22 Grad. Ist das doch die ideale Temperatur, um noch ein bisschen im Garten zu werkeln. Hier ist RSA. Auf dem Weg in den Feierabend. Mehr Musik aus den 80ern jetzt von Depeche Mode.
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0: Mittwochnachmittag, RSA im Ohr und gleich mehr Musik aus den 80ern von Toto und Afrika, aber vorher...
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0: Unser Tipp für euer Wochenende, denn da steigt sie wieder. Die mittlerweile sechste sächsische Meisterklassik der Kfz-Innung Sachsen-West Chemnitz. Und ihr könnt vor Ort ja mit dabei sein und absolute Highlights erleben. Zuschauer-Highlights. Was da wo stattfindet, weiß Michael Schneider, der Obermeister der Kfz-Innung. Wo kann man denn da die besten Spots erleben?
2: Wir sind im Audorf im Vogtland an der von uns Steilwand des Hochlandes benannten Freiberger Berg. Dort wird es eine Wertungsprüfung geben. Wir sind im Storzchen in Aue, Bad Schlemer. Das sind alles Stellen, wo auch Zuschauer gut die Fahrzeuge sehen können. Und wir freuen uns natürlich ganz toll, wenn sie unsere Teilnehmer dort auch begrüßen und ihnen zuwinken.
0: Ja, und wo man wann genau wen sehen kann, das könnt ihr nochmal in Ruhe nachlesen bei uns im Netz unter rsasachsen.de. Klickt mal rein.
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16: Um 15 Uhr, ich bin Silas Quiring. Die Höhenretter der Leipziger Feuerwehr sorgen am Stadtfestwochenende für Nervenkitzel. Zum Landesjugendfeuerwehrtag am Samstag wollen sie eine Höhenrettung simulieren. Dazu spannen sie ein 200 Meter langes Seil vom City-Hochhaus bis auf den Augustusplatz. Die spektakuläre Übung ist zugleich ein Weltrekordversuch. Enrico Tolle von der Leipziger Feuerwehr beschreibt sie so.
17: Dass ein Bauarbeiter in luftiger Höhe nicht mehr nach unten kommt und dass er nicht die Aufzüge nutzen kann. Und um 12 Uhr wollen wir präsentieren, dass der eine Höhenretter den Patienten im Schoß begleitet nach unten nimmt. Und um 16.30 Uhr wollen wir simulieren, dass der Bauarbeiter bewusstlos ist und er kommt dann in eine spezielle Schleiftrage hinein.
16: Mehr recyceln und reparieren statt einfach wegwerfen. Das soll in Deutschland noch stärker gemacht werden. Die Bundesregierung hat heute ein Programm dafür auf den Weg gebracht. Vor allem bei wichtigen Rohstoffen, die wir aktuell meist importieren, soll die Recyclingquote erhöht werden. Ein sogenannter Love-Scammer hat eine 72-Jährige aus Dresden-Mockritz um 115.000 Euro gebracht. Die Frau hatte den Unbekannten vor einem halben Jahr über ein Datingportal kennengelernt. Seitdem gaukelte er ihr Geldprobleme vor. Erst jetzt bemerkte die 72-Jährige den Betrug. Die Kripo ermittelt. Für Jetlag hat das DFB-Team keine Zeit. Nach ihrer Ankunft in Chicago gibt's für die deutsche Fußballnationalmannschaft heute das erste Training. Auf dem Gelände von Chicago Fire bereitet sich das Team auf Samstag vor. Dann gibt's den letzten Test vorm Start der Fußball-WM. Gegner ist Co-Gastgeber USA. 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
18: Vielen Dank, Kollegen. Und damit hallo unterwegs. Es ist kurz nach 3. Hier ist der RSA-Verkehrsreport. Ich bin Uwe Heuer. A17 Dresden Richtung Prag. Vorsicht zwischen Dresden-Gorbitz und Tunnel Altfranken. Da liegt ein Rad auf der Fahrbahn. Im Kreis Nordsachsen, das ist die Straße zwischen Wildenhain und Reutsch in Höhe der B183 nach dem Unfall in beiden Richtungen gesperrt. Und Kreis Sächsische Schweiz aus Erzgebirge, die Straße zwischen Grumbach und Abzweig nach Förder-Gersdorf ist nach dem Unfall blockiert. geblitzt wird. In Liebertwolkwitz in der Roststraße Richtung Holzhausen. Vorsicht in Leipzig, Karl-Liebknecht-Straße stadtauswärts. In Chemnitz steht einer in der Bayerstraße stadteinwärts. Und der Patrick hat auch noch was.
14: Hallo, ich möchte einen Blitzer melden. Hm? Und zwar steht man in Groß-Röhrsdorf auf der Pulsnitzer Straße Richtung Pulsnitz am Ortsausgangsschild von Groß-Röhrsdorf.
18: Dankeschön dafür. Und wenn da noch was zu ergänzen ist, ihr habt noch Staus oder weitere Blitzer gesehen, dann ruft einfach an. Kostenfrei, wie immer, die 0800 0815 200. Könnt ihr natürlich auch gerne nutzen für Dinge, die sich eventuell schon wieder erledigt haben. Das RSA-Wetter für den Freistaat. Heute Nachmittag einige Wolken unterwegs, aber trocken aktuell zum Beispiel bei 19 Grad in Riesa. Bis zu 22 Grad kriegen wir da heute Nachmittag noch hin.
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18: Es ist der Mittwochnachmittag, kurz nach drei. Fühlt ihr euch eigentlich so als Durchschnitt? Deutschland ist vermessen worden, also nach Höhe und auch nach Gewicht. Ob ihr da Durchschnitt seid, wir sprechen drüber gleich nach Captain Hollywood Project. Er ist dabei mit More and More. Und vorher geht's noch ab in die Spät-80er mit Kaoma und Lambada. Schön, dass ihr dabei seid.
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Das ist der gute Laune-Nachmittag hier bei RSA. Wie sieht's denn bei euch aus? Würdet ihr euch als Durchschnitt bezeichnen, also was die Größe und das Gewicht betrifft? Es gibt jetzt die neue Statistik. Der deutsche Durchschnittsmensch ist 1,73 Meter groß und wiegt 78,3 Kilo. Frauen sind kleiner und leichter. Und bei Männern ist die Durchschnittsgröße bei 1,79 Meter und 86,5 Kilo. Also ich bin definitiv kein Durchschnitt. Ich bin größer und auch schwerer. Also, so richtig schwere Kulthits gibt's hier bei uns aus den 80ern. Mit dabei mit Mr. Mister und Broken Wings. Hey.

0: Mit RSA geht's durch den Mittwochnachmittag. Wir haben es kurz vor 3:30. Uwe Heuer hier. Ja, die Fußball-WM startet nächste Woche und wir wollen ja von euch wissen, wer gehört in die deutsche Jahrhundertelf? Viele Ideen sind bei uns reingekommen. Eine weitere, ja vielleicht auch von euch ein absoluter Favorit, hören wir hier gegen 15:40. Bleibt schön dran, bis dahin gleich aus den 80ern. Fancy mit dabei, vorher noch Aktuelles und zwar aus eurer Region.
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9: Mit Hanna Messerschmidt. In Sachsen sind im vergangenen Jahr knapp 5.200 Menschen eingebürgert worden. Fast 800 mehr als 2024, teilte das Statistische Landesamt jetzt mit. Isabel Sperlich berichtet.
10: Ja, die meisten Menschen, die bei uns ihren deutschen Pass bekommen haben, kamen ursprünglich aus Syrien. Dahinter folgten russische und ukrainische Staatsangehörige. Von allen bearbeiteten Verfahren wurden gut 150 abgelehnt. In deutlich mehr Fällen wurde der Einbürgerungsantrag wieder zurückgezogen. Insgesamt sind vergangenes Jahr mehr als 7.300 Anträge gestellt worden.
9: Nach Wohnungsdurchsuchungen in Merane sitzt ein mutmaßlicher Drogenhändler jetzt in U-Haft. Polizisten hatten den 42-Jährigen Anfang der Woche auf seinem E-Bike gestoppt. Er hatte unter anderem Cannabis dabei. Bei den Durchsuchungen wurden auch Methamphetamin, Kokain und Falschgeld im fünfstelligen Bereich gefunden. Premiere gelungen. Der ADAC zieht positive Bilanz nach der ersten Youngtimer-Tour in Sachsen. Auf der Strecke durchs Zwickauer Land, das Erzgebirge und Mittelsachsen waren am Samstag um die 90 Youngtimer unterwegs, also klassische Fahrzeuge aus den 90ern und frühen 2000ern. Start und Ziel waren am Sachsenring. 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
0: Eine Minute nach 3:30, hier ist der RSA-Verkehrsreport. Ich bin Uwe Heuer. Vorsicht, A17 Richtung Prag. Zwischen Dresden-Gorbitz und Tunnel Altfranken liegt ein Rad auf der Fahrbahn. Im Kreis Nordsachsen ist die Straße zwischen Wildenhain und Reutsch in Höhe B183 nach dem Unfall gesperrt. Kreis Sächsische Schweiz aus Erzgebirge, die Straße zwischen Grumbach und Abzweig nach Förder-Gersdorf ist nach dem Unfall gesperrt. Geblitzt wird in Chemnitz in der Bayerstraße stadteinwärts und Vorsicht in Liebert-Wolkwitz in der Roßstraße Richtung Holzhausen. Wenn da noch was fehlen sollte, ihr habt noch Staus oder weitere Blitzer gesehen, dann ruft einfach an. Kostenfrei wie immer, unsere Hotline ist die 0800 0815 200 und die könnt ihr natürlich auch gerne nutzen für Dinge, die sich eventuell schon wieder erledigt haben.
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0: Das RSA-Wetter für den Freistaat heute Nachmittag. Einige Wolken, ganz selten mal ein paar Auflockerungen. Und Richtung Lausitz, da sind auch noch ein paar Regentropfen mit dabei. Aktuell sind wir in Grimma mit 20 Grad am Start. In der kommenden Nacht bleibt es bewölkt, geht auf 16 bis 9 Grad runter. Morgen geht es recht freundlich los. Bei 20 bis 25 Grad werden sich die Höchstwerte einpendeln und dann ist es auch meist trocken. So, der Uli ist gerade auf dem Weg nach Leipzig zum Flughafen, um da seinen Bruder abzuholen. Ja, freie Fahrt bis dahin und ein gutes Nachhausekommen dann, wenn es dann wieder zurückgeht. Fancy ist mit dabei mit mehr Musik aus den 80ern. Geht's Richtung Mittwoch Feierabend. Hier ist Chinese Eyes.

0: mit den Kulthits, die Spaß machen. In den Mittwochfeierabend, das ist RSA. Nächste Woche geht's los, die Fußball-WM 2026 steht an. Und wir wollen von euch wissen, wer gehört für euch in die Jahrhundertelf der deutschen Nationalmannschaft. Und da hat sich der Tommy dazu gemeldet.
1: Bei der Elf des Jahrhunderts hätte ich zwei Spieler, und zwar im Tor Jürgen Kreuz und als Libero Hans-Jürgen Dixi Dörner.
0: Herrlich, der Jürgen Kreu von der BSG Sachsenring Zwickau, mein alter Held. Ja, auch schon oft gesehen. Wer gehört eurer Meinung mit

rein in die Jahrhundertelf der deutschen Nationalmannschaft. Schickt einfach eine Sprachnachricht an die 0341 39374 mal die 8. Wir sind sehr gespannt. Und dazu im Ohr mehr Musik aus den 80ern.

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Der richtige Schwung für den Mittwochnachmittag. RSA im Ohr. Und das sind für euch Kulthits, die Spaß machen. Und da gibt es ja auch immer mal wieder ein paar wunderschöne Songs so zum Durchatmen. Gleich dabei Ronan Keating und seine Version des Country-Klassikers When You Say Nothing at All. Aber hier jetzt erstmal mehr Musik aus den 80ern von Dionne Warwick. Schönen Nachmittag, Sachsen.

0: Das ist RSA kurz vor vier am Mittwochnachmittag und ein ganz besonderer RSA-Star feiert heute Geburtstag. Ihr kennt sie alle, könnt gerne mal mitraten. Ich löse das auch heute noch auf. Kleiner Tipp, selbst jedes Kind kennt zumindest einen ihrer großen Hits. Sie ist absolut Kult. Einen weiteren Tipp gibt's hier in einer Stunde und einen kleinen Hinweis habe ich noch. Ihren größten Erfolg in Deutschland hat sie mit einem Duett hingelegt. Aber wie gesagt, bleibt dran. Wir werden es heute mal auflösen, falls er noch nicht drauf kommt.
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12: Um 16 Uhr, ich bin Silas Quiring. Die Höhenretter der Leipziger Feuerwehr wollen einen spektakulären Weltrekord aufstellen. Zum Landesjugendfeuerwehrtag am Samstag wollen sie zwei Menschen vom Leipziger City-Hochhaus auf den Augustusplatz abseilen. Zweimal wird das Spektakel zum Leipziger Stadtfest zu sehen sein, so Enrico Tolle von der Leipziger Feuerwehr.
13: Ganz oben wird ein 200 Meter langes Seil befestigt und an diesem 200 Meter langen Seil werden sich dann zwei Höhenretter abseilen und das wird dort auch überall mit Drohnen auf Videoleinwände übertragen, sodass die Zuschauer das dort auch sehr, sehr gut sehen dürfen.
12: Drei Männer aus der Türkei müssen sich in Dresden bald vor Gericht verantworten. Die Generalstaatsanwaltschaft hat jetzt Anklage erhoben. Sie wirft ihnen vor, für die verbotene kurdische Arbeiterpartei PKK gearbeitet oder sie unterstützt zu haben. Einer der Angeklagten sitzt bereits seit November in U-Haft. Zitterpartie heute bei den Vereinten Nationen. Deutschland geht in die Kampfabstimmung um einen Platz im mächtigen UN-Sicherheitsrat. Und die dürfte auch zeigen, wie es ums deutsche Ansehen in der Welt bestellt ist. Dass Deutschland etwa Palästina nicht als Staat anerkennt, gefällt nicht jedem. Jeder dritte Erwachsene in Deutschland kann nicht gut durchschlafen. Die Zahl der Menschen mit Schlafproblemen ist laut Robert-Koch-Institut in den vergangenen Jahren deutlich gestiegen. Auf Dauer kann das zu Herz-Kreislauf-Erkrankungen und psychischen Störungen führen. 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
0: Vielen Dank, Kollegen. Und damit kurz nach vier, hier ist der RSA-Verkehrsreport. Ich bin Uwe Heuer. Vorsicht auf der A4 zwischen der Landesgrenze und Merane. In beiden Richtungen Reifenteile auf der Autobahn. Und geblitzt wird heute Nachmittag in Freital. Elbtalblick, beide Richtungen. Radebeul, Pestalozzi-Straße, beide Richtungen. Vorsicht in Groß-Röhrsdorf in der Pulsnitzer Straße Richtung Pulsnitz. In Ringenhain steht einer in der Dresdner Straße Richtung Steinicht-Wolfsdorf. Und wenn dann noch was fehlen sollte, ihr habt noch Staus oder weitere Blitzer gesehen, dann ruft einfach an. Kostenfrei, wie immer, unsere Hotline ist die 0800 0815 200. Und wir wünschen euch eine gute Fahrt. Das RSA-Wetter für den Freistaat heute Nachmittag. Einige Wolken unterwegs, ein paar Auflockerungen, na, eher selten. 20 Grad aktuell haben wir in Naunhof, ja, und vor allen Dingen Richtung Ostsachsen. Da kann es mal noch ein paar Regentröpfchen geben. Ist aber eher die Ausnahme. Meist bleibt es trocken. 13 bis 9 Grad erwarten uns dann in der Nacht als Tiefstwerte. Also die erreichen wir dann auch erst morgen früh. Und morgen ist dann erst einmal ein sonniger Start zu erwarten. Später dann wieder mal ein paar dickere Wolken bei 20 bis 25 Grad.
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0: Der Mittwochnachmittag ist es kurz nach vier und den Mittwochfeierabend haben ja die meisten von euch sicherlich schon verplant. Aber für kommendes Wochenende habe ich für euch noch einen Tipp. Das solltet ihr euch nicht entgehen lassen. Um was es geht, hört ihr hier gegen 16.20 Uhr. Bis dahin gleich dabei Take That und Patience. Und das hier ist energiegeladen aus den 80ern. Musik von Bonnie Tyler. Hier ist Holding Out for a Hero.

Take That im Gute-Laune-Nachmittag hier bei RSA. Take That sind derzeit in Großbritannien wieder auf großer Stadiontour. Also sehr spektakulär im Vorprogramm übrigens. Keine geringere als Belinda Carlisle, die wir ja hier bei RSA auch recht häufig spielen. Hier ist RSA, mehr Musik aus den 80ern jetzt von Tanita Tikaram. Oh.

0: Der gute Laune-Nachmittag mit RSA im Ohr. Und am Wochenende wird es auch gute Laune geben bei dem hier.
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0: Ja, also nicht nur mitfahren macht Spaß, sondern auch diese wunderbaren Oldtimer sehen macht natürlich auch Riesenspaß. Es gibt ja dann immer so Haltestopps, wo man Fotos machen kann, wo man Fragen stellen kann und wo man ringsherum in den Orten auch viel erleben kann. Also es geht durchs Vogtland und durchs Erzgebirge. Am Sonnabend ist Station in Bad Elster. Und Stefan Seitz weiß, was dort alles an Programm geboten wird.
2: Also die Autos werden natürlich präsentiert hier in den Königlichen Anlagen von Bad Elsdorf. Es gibt zum Opening die passenden Klänge. Eine Dixieland spielt auf und wird quasi die ersten Oldtimer begrüßen. Wenn dann die ersten Oldtimer den Ort verlassen, gibt es natürlich eine wundervolle Moderation. Wir schicken also jedes Auto mit besonderen Grüßen auf die Reise zurück.
0: Also ein Riesenspektakel in Bad Elster. Und wo ihr diese Fahrzeuge noch bewundern könnt, könnt ihr in Ruhe nachlesen bei uns im Netz unter rsasachsen.de.
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0: Kurz vor 16:30 am Mittwochnachmittag, das ist RSA Kulthits, die Spaß machen, gibt's hier bei uns. Ich bin Uwe Heuer, freue mich, dass ihr mit am Start seid. Und falls ihr heute noch in Sachsens Landeshauptstadt unterwegs seid mit den öffentlichen Verkehrsmitteln, ich habe einen wichtigen Hinweis für euch. Gegen 16:40 mehr dazu, vorher noch Aktuelles, und zwar aus eurer Region.
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19: Mit Hanna Messerschmidt. Der Fahrgastverband Pro Bahn warnt vor massiven Einschnitten bei Sachsens Bussen und Straßenbahnen. Hintergrund sind unter anderem die Kürzungspläne in Chemnitz, Dresden und im Landkreis Bautzen. Es gibt aber auch einige Lichtblicke, sagte uns Markus Haubold, der Landesvorsitzende von Pro Bahn Mitteldeutschland. Zum Beispiel
20: Zwickau, die investieren gerade sehr massiv, dort sind auch unseres Wissens nach keine Kürzungen geplant. Positiv auch Landkreis Sächsische Schweiz aus Erzgebirge, die in den letzten Jahren ein Angebot ausgebaut haben. Also es passierte viel, jetzt müssen wir nur aufpassen, dass genau diese Errungenschaft nicht wieder über den Haufen geworfen wird.
19: Auch im Raum Leipzig sind vorerst keine Kürzungen geplant. In Sachsen sind im vergangenen Jahr knapp 5.200 Menschen eingebürgert worden. Fast 800 mehr als 2024 teilte das Statistische Landesamt jetzt mit. Die meisten Menschen, die bei uns ihren deutschen Pass bekommen haben, kamen ursprünglich aus Syrien. Dahinter folgten Russland und die Ukraine. Die Chemnitzer Polizei gibt in den nächsten Wochen Tipps gegen Einbruch, Diebstahl und Betrug. Auch sicheres Surfen im Internet ist bei der diesjährigen Überlandtour Thema. Die Beamten kommen bis Anfang Juli an Dutzende Orte in Chemnitz, im Landkreis Mittelsachsen und im Erzgebirgskreis. 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
0: Es ist 16:30, hier ist der RSA-Verkehrsreport. Ich bin Uwe Heuer. Vorsicht A4 zwischen der Landesgrenze und Merane. Da liegen Reifenteile auf der Fahrbahn und das in beiden Richtungen. Im Kreis Leipzig, da ist die Straße zwischen Neichen und Nerchau nach dem Unfall in beiden Richtungen gesperrt. Und es stehen Blitzer heute Nachmittag in Radebeul in der Pestalozzi-Straße, beide Richtungen. Vorsicht in Freital, Elbtalblick, auch beide Richtungen. In Groß-Röhrsdorf wurde aufgebaut, Pulsnitzer Straße Richtung Pulsnitz und in Ringenhain in der Dresdner Straße Richtung Steinicht-Wolmsdorf. Wenn noch was fehlen sollte, ob noch Staus oder weitere Blitzer gesehen, dann ruft einfach an. Das Ganze ist wie immer kostenfrei. Unsere Hotline ist die 0800 0815 200 und wir wünschen euch eine gute Fahrt.
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0: Das RSA-Wetter für den Freistaat hat heute Nachmittag viele Wolken zu bieten. Vor allen Dingen Richtung Ostsachsen sind da noch ein paar Regentropfen mit dabei. Ansonsten bleibt es in der kommenden Nacht trocken. Die letzten Schauer ziehen ab. Die Tiefstwerte dann 13 bis 9 Grad. Morgen dann geht es erstmal recht freundlich los. Später kommen wieder ein paar Wolken rein, bringen auch Schauer mit. Und das bei Höchstwerten zwischen 20 und 25 Grad. Hier ist RSA auf dem Weg in den Mittwochfeierabend mit mehr Musik aus den 80ern von den Pet Shop Boys.
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Kulthits, die Spaß machen, gibt's hier bei RSA. Euren Fahrschein bitte, heißt es heute in Sachsens Landeshauptstadt. Die Dresdner Verkehrsbetriebe verstärken nämlich heute ihre Ticketkontrollen in Straßenbahnen und Bussen. Und da gibt's außerdem auch sogenannte stadtweite Sperrkontrollen. An den Haltestellen werden die Fahrscheine beim Aussteigen kontrolliert. Ne? Denn, kennt man ja, ist so ein Ticketkontrolleur in der Bahn unterwegs, gibt es immer wieder Leute, die an der nächsten Haltestelle aussteigen. Ja, und das soll damit vermieden werden. Also nochmal nachschauen, ob ihr die Monatskarte oder den Fahrschein auch dabei habt, wenn es dann nach Hause geht zum Feierabend. Hier ist RSA mit mehr Musik aus den 80ern für euch.

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Kult-Hits, die Spaß machen, gibt's hier bei RSA. Und Kim Carnes, die Ikone der 80er, freut sich über millionenfache Streams monatlich, weil sie einfach eine Ikone ist. Kim Carnes, hier ist sie dabei mit ihrem Überflieger-Hit aus den 80ern, Better Davis Eyes.

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15: Um 17 Uhr, ich bin Silas Quiring. Die Höhenretter der Leipziger Feuerwehr planen einen spektakulären Weltrekord. Zum Landesjugendfeuerwehrtag am Samstag wollen sie 2 Menschen vom Leipziger City-Hochhaus abseilen. Dazu wird ein 200 Meter langes Seil vom Hochhaus bis auf den Augustusplatz gespannt, an dem dann 2 Höhenretter hängen werden. 3 Männer aus der Türkei müssen sich in Dresden bald vor Gericht verantworten. Die Generalstaatsanwaltschaft hat jetzt Anklage erhoben. Sie wirft ihnen vor, für die verbotene kurdische Arbeiterpartei PKK gearbeitet oder sie unterstützt zu haben. Isabel Sperlich.
16: 2 der Männer sollen jahrelang PKK-Aktivitäten in Sachsen und umliegenden Regionen koordiniert haben. Der 3. soll die Gruppe unterstützt und unter anderem Spendengelder verwahrt haben. Laut Anklage geht es auch um eine organisierte Bestrafungsaktion. Dabei soll ein Mann 2017 in Berlin durch einen Messerstich verletzt worden sein. Einer der Angeklagten sitzt bereits seit November in U-Haft.
15: Mehr recyceln und reparieren statt einfach wegwerfen. Das soll in Deutschland noch stärker gemacht werden. Die Bundesregierung hat heute ein Programm dafür auf den Weg gebracht. Vor allem bei wichtigen Rohstoffen, die wir aktuell meist importieren, soll die Recyclingquote erhöht werden. Vor der Fußball-WM in Nordamerika hält sich die Euphorie noch in Grenzen. Das geht aus einer Umfrage der Uni Hohenheim hervor. Die zeigt aber auch, die Stimmung ist etwas besser als vor der WM in Katar. Nur 16% wollen gar kein Spiel sehen, deutlich weniger als vor 4 Jahren. 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
9: Kurz nach 5, hier ist der RSA-Verkehrsreport. Ich bin Uwe Heuer, Vorsitzender im Kreis Görlitz. Die Straße zwischen den Feldhäusern und Lehnhäuser ist nach dem Unfall gesperrt. Und im Kreis Leipzig ist die Straße zwischen Neichen und Nerschau nach dem Unfall in beiden Richtungen gesperrt. Dann heute Nachmittag noch Blitzer auf der A38 Leipzig Richtung Halle zwischen Leipzig Süd und Neue Hart. In Radebeul in der Pestalozzi-Straße beide Richtungen. Vorsicht in Groß-Röhrsdorf, Pulsnitzer Straße Richtung Pulsnitz und in Ringenhain in der Dresdner Straße Richtung Steinicht-Wolmsdorf. Gibt's noch was zu ergänzen? Ihr habt noch Staus oder weitere Blitzer gesehen? Dann ruft einfach an. Kostenfrei wie immer. Unsere Hotline ist die 0800 0815 200 und wir wünschen euch eine gute Fahrt. Das RSA-Wetter für den Freistaat heute Nachmittag. Vor allen Dingen Richtung Lausitz noch ein paar dickere Wolken mit dabei. Da kann es noch ein paar Regentropfen geben. Aktuell zum Beispiel Weißwasser mit 19 Grad dabei. In anderen Regionen kommt die Sonne zum Feierabend noch schön raus. In der kommenden Nacht geht es dann runter auf 13 bis 9 Grad. Bleibt meist trocken. Morgen dann Höchstwerte bei 20 bis 25 Grad.
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9: Kurz nach 5 am Mittwochnachmittag, Feierabendzeit in Sachsen. Gleich für euch aus den 90ern Queen mit Heaven for Everyone und vorher eine absolute Ikone der 80er, nenne ich sie mal Jennifer Rush. Jetzt hat sie vergangene Woche ihr Comeback angekündigt, neue Musik soll es geben und sie will wieder zurück auf die Bühne. Jetzt hören wir sie erstmal mit ihrem Überflieger-Hit aus dem Jahr 85.

ist der Mittwochfeierabend mit den Kulthits, die Spaß machen im Ohr. Ja, ideales Badewetter ist ja nun heute wahrlich nicht, aber wie wär's mit einem Ausflug in den nächstgelegenen Biergarten? Wir haben mal ganz, ganz viele Biergärten in Sachsen für euch zusammengestellt. 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Klickt mal rein und im Ohr dazu mehr Musik aus den 80ern.

Der gute Laune Nachmittag hier bei RSA. Heutzutage wird ja über alles Statistik geführt, auch über das Gewicht und die Größe hier bei uns in Deutschland. Wie sieht's aus? Würdet ihr euch als Durchschnitt bezeichnen? Der deutsche Durchschnittsmensch ist 1,73 Meter groß und wiegt 78,3 Kilo. So, jetzt gibt's ja Unterschiede zwischen Männlein und Weiblein. Frauen sind kleiner und leichter, sind im Schnitt 1,66 Meter groß und 69,7 Kilo lang. Leicht. Männer hingegen werden 1,79 Meter groß und wiegen 86,5 Kilo im Durchschnitt. Also ich persönlich bin kein Durchschnitt, ich bin größer und auch schwerer. So, die richtig großen Kulthits, die liefern wir euch hier. Cutting Crew, hier geht's ab ins Jahr 86, also 4 Jahrzehnte zurück. Hier ist Died in Your Arms.

0: Kurz vor halb sechs am Mittwochnachmittag. Hier ist RSA. Und ob man sich nun für Fußball interessiert oder auch nicht, irgendwie kommt man gar nicht dran vorbei. Nächste Woche geht's los, die Fußball-Weltmeisterschaft. Und wir wollen ja von euch wissen, wer gehört mit rein in die deutsche Jahrhundertelf? Viele Ideen sind bei uns reingekommen. Gegen 17:40 hört ihr eine weitere. Und vielleicht ist das ja auch euer Favorit. Bleibt mal schön dran. Bis dahin gleich aus den 80ern Musik von Murray Head.
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11: Mit Hanna Messerschmidt. In Sachsen sind im vergangenen Jahr knapp 5.200 Menschen eingebürgert worden. Fast 800 mehr als 2024, teilte das Statistische Landesamt jetzt mit. Isabel Sperlich berichtet.
12: Ja, die meisten Menschen, die bei uns ihren deutschen Pass bekommen haben, kamen ursprünglich aus Syrien. Dahinter folgten russische und ukrainische Staatsangehörige. Von allen bearbeiteten Verfahren wurden gut 150 abgelehnt. In deutlich mehr Fällen wurde der Einbürgerungsantrag wieder zurückgezogen. Insgesamt sind vergangenes Jahr mehr als 7.300 Anträge gestellt worden.
11: Nach Wohnungsdurchsuchungen in Merane sitzt ein mutmaßlicher Drogenhändler jetzt in U-Haft. Polizisten hatten den 42-Jährigen Anfang der Woche auf seinem E-Bike gestoppt. Er hatte unter anderem Cannabis dabei. Bei den Durchsuchungen wurden auch Methamphetamin, Kokain und Falschgeld im fünfstelligen Bereich gefunden. Premiere gelungen. Der ADAC zieht positive Bilanz nach der ersten Youngtimer-Tour in Sachsen. Auf der Strecke durchs Zwickauer Land, das Erzgebirge und Mittelsachsen waren am Samstag um die 90 Youngtimer unterwegs, also klassische Fahrzeuge aus den 90ern und frühen 2000ern. Start und Ziel waren am Sachsenring. 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
0: 17.30 Uhr, halb sechs, hier ist der RSA-Verkehrsreporter. Ich bin Uwe Heuer. Im Kreis Görlitz, da ist die Straße zu den Feldhäusern und Lehnhäusern nach einem Unfall gesperrt. Kreis Leipzig, die Straße zwischen Neichen und Nerchau ist nach dem Unfall in beiden Richtungen gesperrt. Blitzer stehen, A38 Richtung Halle zwischen Leipzig Süd und Neuehart. In Radebeul in der Pestalozzi-Straße, beide Richtungen. In Großröhrsdorf, Pulsnitzer Straße Richtung Pulsnitz und in Ringenhain, Dresdner Straße Richtung Steinig-Wolmsdorf. Wenn noch was zu ergänzen ist, ihr habt noch Staus oder weitere Blitzer gesehen, dann ruft einfach an. Kostenfrei, unsere Hotline ist die 0800 0815 200 und wir wünschen euch eine gute Fahrt.
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0: Das RSA-Wetter für den Freistaat. Aktuell ist Döbeln mit 20 Grad dabei. Da ist die Sonne hier und da auch mit am Start zum Feierabend. In der kommenden Nacht ziehen die letzten Schauer, die derzeit noch Richtung Lausitz unterwegs sind, ab. Es lockert auf, die Tiefstwerte 13 bis 9 Grad. Und morgen geht es erstmal recht sonnig rein in den Tag. Im Laufe des Tages allerdings wieder Schauer und Gewitter möglich bei 20 bis 25 Grad. Hier ist RSA am Mittwochfeierabend mit mehr Musik aus den 80ern von Murray Head.

0: Kulthits, die Spaß machen, hört ihr hier bei RSA. Nächste Woche geht's los, die Fußball-Weltmeisterschaft. Und wir wollen von euch wissen, wer gehört in die Jahrhundertelf der deutschen Nationalmannschaft. Der Steffen hatte sich bei uns gemeldet.
1: Auch wenn er schon ein bisschen älter ist, Paul Breitner, den fand ich immer als Typen cool, auch wenn der immer ein bisschen auf Konfrontationen und auf Biegen und Brechen gegangen ist. Aber der war ehrlich, der war direkt, ich fand den cool, den Typen.
0: Ja, absolut Kult. Ne? Ihr habt auch einen Spieler, der eurer Meinung nach mit reingehört in die Jahrhundertelf. Dann schickt uns ganz einfach eine Sprachnachricht via WhatsApp. 0341 39 374 die 8 ist die Nummer dafür. Ich bin sehr gespannt auf euren Vorschlag. Und dazu mehr Musik aus den 80ern hier von CC Catch.

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Nachmittag hier bei RSA. Ein ganz besonderer RSA-Star feiert ja heute Geburtstag. Ihr kennt sie alle. Und ich bitte euch ja mitzuraten. Ich löse das gegen 18:20 auf. Kleiner Tipp. Selbst jedes Kind kennt zumindest einen ihrer Hits. Sie ist absolut Kult. Und ihren größten Erfolg hatte sie mit einem Duett. Ihr werdet es erfahren in der nächsten Stunde, um wen es geht. Falls ihr immer noch nicht drauf kommen solltet, es ist wirklich so einfach und liegt so nah. Noch ein letzter Tipp von mir. Sie hat bei ihren Auftritten immer eine Lederjacke getragen. Also das dürfte jetzt ganz einfach sein. So, jetzt mehr Musik aus den 80ern für euch von Black.

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6: Um 18 Uhr, ich bin Silas Quiring. Die Höhenretter der Leipziger Feuerwehr sorgen am Stadtfestwochenende für Nervenkitzel. Zum Landesjugendfeuerwehrtag am Samstag wollen sie eine Höhenrettung simulieren. Dazu spannen sie ein 200 Meter langes Seil vom City-Hochhaus bis auf den Augustusplatz. Die spektakuläre Übung ist zugleich ein Weltrekordversuch. Enrico Tolle von der Leipziger Feuerwehr beschreibt sie so.
7: Dass ein Bauarbeiter in luftiger Höhe nicht mehr nach unten kommt und dass er nicht die Aufzüge nutzen kann. Und um 12 Uhr wollen wir präsentieren, dass der eine Höhenretter den Patienten im Schoß begleitet nach unten nimmt. Und um 16.30 Uhr wollen wir simulieren, dass der Bauarbeiter bewusstlos ist und er kommt dann in eine spezielle Schleiftrage hinein.
6: Deutschland hat es nicht in den UN-Sicherheitsrat geschafft. Die beiden nichtständigen Sitze in dem Gremium gehen an Österreich und Portugal. Das hat die UN-Vollversammlung entschieden. Für die Bundesregierung ist das eine Schlappe. Die Wahl galt im Vorfeld auch als Stimmungstest für Deutschlands Ansehen in der Welt. Mit dem Wort Maschendrahtzaun hat die Sächsin Regina Zindler deutschlandweite Bekanntheit erlangt. Jetzt ist sie offenbar tot. Laut Bild-Zeitung ist die 78-Jährige an Krebs gestorben. Stefan Raab hatte einen TV-Ausschnitt mit Zindler 1999 für sein Lied Maschendrahtzaun verwendet und damit einen Nummer-1-Hit gelandet. Der Berg ruft. Über 1000 Menschen standen in diesem Frühjahr auf dem Gipfel des Mount Everest. Das ist ein neuer Rekord, heißt es von der Tourismusbehörde in Nepal. Das Wetter war in der Zeit recht stabil. Das hat den Bergsteigern in die Karten gespielt. 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
8: Hallo unterwegs, hier ist der RSA-Verkehrsreport. Ich bin Uwe Heuer und derzeit sieht's gut aus auf Sachsenstraßen, aber Vorsicht, nicht zu schnell unterwegs sein, denn Blitzer stehen auf der A38 Richtung Halle zwischen Leipzig Süd und Neue Hart. Vorsicht in Dresden, Meißner Landstraße stadteinwärts, in Chemnitz steht einer in der Diefestraße stadteinwärts und in Großröhrsdorf, Pulsnitzer Straße Richtung Pulsnitz. Wenn da noch was zu ergänzen ist, ihr habt noch Staus oder weitere Blitzer gesehen, dann ruft einfach an, das Ganze ist kostenfrei. Unsere Hotline ist die 0800 0815 200 und wir wünschen euch eine gute Fahrt. Das RSA-Wetter für den Freistaat hat milde Temperaturen zu bieten. Torgau zum Beispiel 21 Grad. Ja, und die letzten Regenwolken haben sich im Augenblick auch verzogen. Wird also ein trockener Abend werden. Die Tiefstwerte in der Nacht dann 13 bis 9 Grad. Morgen geht's sonnig rein in den Donnerstag. Die Höchstwerte morgen dann bei 20 bis 25 Grad. Allerdings sind am Nachmittag wieder dickere Wolken mit dabei und die können auch einzelne Schauer mitbringen.
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8: Um kurz nach 6 am Mittwochabend. Ich bin Uwe Heuer. Schön, dass ihr mit am Start seid. Eine besondere RSA-Ikone feiert heute Geburtstag. Das war ja so ein kleines Quiz heute Nachmittag gewesen. Eine, die wir euch schon ganz, ganz häufig live präsentiert haben und die ihr auch in diesem Jahr noch zweimal live bei uns in Sachsen erleben könnt. Und wenn es geht, die Auflösung gibt's hier gleich nach Experience. Hier hören wir aus den 90ern mit dem Neverending Dream. Das hier ist Musik von Genesis. Hier ist The Land of Confusion. Schönen Mittwochabend, Sachsen.

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Das ist RSA am Mittwochabend. Heute ist der 3. Juni 2026 und eine Ikone der 70er und 80er wird heute etwas älter, sagen wir es mal so. An Rente noch gar nicht zu denken. Susi Quadro feiert heute ihren 76. Geburtstag. Ich hatte ja schon ein paar Hinweise dazu gegeben. Und ihren größten Erfolg hatte sie bei uns in Deutschland zusammen mit Chris Norman, mit Stumbadin' In. Und deshalb kennt sie auch mittlerweile fast jedes Kind, denn dieses Song wurde schon x-mal gecovert und auch in Deutsch ein absoluter Ohrwurm geworden. Wir hören aber das Original. Stumbadin' In geht's hier gleich nach, ein 80er von Starship.

Chris Norman und Susi Quadro hier bei RSA. Und Happy Birthday, Susi Quadro, heute zum 76. Geburtstag. Sie ist übrigens in diesem Jahr zweimal bei uns live und open air in Sachsen zu erleben in diesem Sommer. Na dann, viel Spaß. Genießt euren Mittwochabend mit mehr Musik aus den 80er.

0: Schönen Mittwochabend, Sachsen. Hier ist RSA. Es ist kurz vor 6:30. Ich bin Uwe Heuer und bei uns gleich ganz entspannte Klänge aus den 80ern von Tony Carey und Room with a View. Aber vorher noch Aktuelles und zwar aus eurer Region.
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10: Mit Hanna Messerschmidt. Der Fahrgastverband Pro Bahn warnt vor massiven Einschnitten bei Sachsens Bussen und Straßenbahnen. Hintergrund sind unter anderem die Kürzungspläne in Chemnitz, Dresden und im Landkreis Bautzen. Es gibt aber auch einige Lichtblicke, sagte uns Markus Haubold, der Landesvorsitzende von Pro Bahn Mitteldeutschland. Zum Beispiel
11: Zwickau, die investieren gerade sehr massiv, dort sind auch unseres Wissens nach keine Kürzungen geplant. Positiv auch Landkreis Sächsische Schweiz aus Erzgebirge, die in den letzten Jahren ein Angebot ausgebaut haben. Also es passierte viel, jetzt müssen wir nur aufpassen, dass genau diese Errungenschaft nicht wieder über den Haufen geworfen wird.
10: Auch im Raum Leipzig sind vorerst keine Kürzungen geplant. In Sachsen sind im vergangenen Jahr knapp 5.200 Menschen eingebürgert worden. Fast 800 mehr als 2024, teilte das Statistische Landesamt jetzt mit. Die meisten Menschen, die bei uns ihren deutschen Pass bekommen haben, kamen ursprünglich aus Syrien. Dahinter folgten Russland und die Ukraine. Die Chemnitzer Polizei gibt in den nächsten Wochen Tipps gegen Einbruch, Diebstahl und Betrug. Auch sicheres Surfen im Internet ist bei der diesjährigen Überlandtour Thema. Die Beamten kommen bis Anfang Juli an Dutzende Orte in Chemnitz, im Landkreis Mittelsachsen und im Erzgebirgskreis. 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
0: Hallo unterwegs, hier ist der RSA-Verkehrsreport. Ich bin Uwe Heuer und derzeit sieht's gut aus auf Sachsenstraßen. Aber Vorsicht, nicht zu schnell unterwegs sein, denn Blitzer stehen auf der A38 Richtung Halle zwischen Leipzig Süd und Neue Hart. Vorsicht in Dresden, Meißner Landstraße stadteinwärts. In Chemnitz steht einer in der Diefestraße stadteinwärts. Und in Groß-Röhrsdorf, Pulsnitzer Straße Richtung Pulsnitz. Wenn da noch was zu ergänzen ist, ihr habt noch Staus oder weitere Blitzer gesehen, dann ruft einfach an. Das Ganze ist kostenfrei. Unsere Hotline ist die 0800 0815 200 und wir wünschen euch eine gute Fahrt.
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0: Das RSA-Wetter für den Freistaat ist heute Abend ja, recht freundlich. Und die letzten Regenwolken sind abgezogen. Wir sind in Kamenz aktuell mit 19 Grad dabei. Ja, und hier und da lässt sich sogar noch die Sonne blicken am Mittwochabend. Die kommende Nacht wird dann meist trocken sein. Tiefstwerte bei 13 bis 9 Grad. Morgen geht's freundlich rein in den Tag. Im Laufe des Tages allerdings wieder ein paar dickere Wolken mit dabei. Und auch einzelne Gewitter und Schauerchen sind möglich bei 20 bis 25 Grad. Jetzt genießt aber erstmal den Mittwochfeierabend mit mehr Musik aus den 80ern von Tony Carey. Hier ist Room with a View.

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So schön kann der Mittwochabend klingen mit RSA im Ohr. Das sind die Kult-Hits, die Spaß machen. Ich bin Uwe Heuer, für mich geht's so langsam aber sicher in den Feierabend. Ronan Keating ist für euch noch vorher mit dabei mit Life is a Rollercoaster. Und das hier ist mehr Musik aus den 80ern, Sandra. Und wir hören uns dann morgen Nachmittag ab 14 Uhr hier wieder. Ich zähle auf euch und ihr könnt's wie immer weitererzählen.

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2: Um 19 Uhr, ich bin Gisa Weber. Die Bundesregierung ist bei den Vereinten Nationen in New York gescheitert. In den kommenden Jahren wird Deutschland nicht im UN-Sicherheitsrat sitzen. Die Vollversammlung hat sich stattdessen für Österreich und Portugal entschieden. Bislang war Deutschland noch nie bei so einer Wahl durchgefallen. Die Höhenretter der Leipziger Feuerwehr wollen einen spektakulären Weltrekord aufstellen. Zum Landesjugendfeuerwehrtag am Samstag wollen sie zwei Menschen vom Leipziger City-Hochhaus auf den Augustusplatz abseilen. Zweimal wird das Spektakel zum Leipziger Stadtfest zu sehen sein, so Enrico Tolle von der Leipziger Feuerwehr.
3: Ganz oben wird ein 200 Meter langes Seil befestigt und an diesem 200 Meter langen Seil werden sich dann zwei Höhenretter abseilen und das wird dort auch überall mit Drohnen auf Videoleinwände übertragen, sodass die Zuschauer das dort auch sehr, sehr gut sehen dürfen.
2: Mehr recyceln und reparieren statt einfach wegwerfen. Das soll in Deutschland noch stärker gemacht werden. Die Bundesregierung hat heute ein Programm dafür auf den Weg gebracht. Vor allem bei wichtigen Rohstoffen, die wir aktuell meist importieren, soll die Recyclingquote erhöht werden. Erzgebirge Aue kann auf den Klassenerhalt hoffen. 1860 München hat eine Finanzlücke nicht rechtzeitig geschlossen. Der Verein hat bestätigt, dass 1860 die Lizenz für Liga 3 damit nicht bekommt. Mitabsteiger Havelse hat angedeutet, auf den freien Startplatz aus Kostengründen zu verzichten. In dem Fall würde Aue in der Liga bleiben. 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
4: Die B2 Leipzig-Gera ist zwischen der B176 und Pegau in beiden Richtungen nach einem Unfall gesperrt. Und im Kreis Görlitz ist die Straße zwischen zu den Feldhäusern und Lehnhäuser nach einem Unfall ebenfalls dicht. Geblitzt wird in Chemnitz auf der Nevestraße stadteinwärts, in Dresden auf der Meißner Landstraße stadteinwärts und auf der A38 Leipzig Richtung Halle zwischen Leipzig Süd und Neuer Hart. Staus und Blitzer immer melden an unsere kostenfreie Hotline 0800 0815 200. Das Wetter im Freistaat. Dichte Wolken hängen noch rum, dazu kommt ab und zu etwas Regen durch. Später lockert es von Westen her ein bisschen auf und es kann vereinzelt noch mal nass werden, vielleicht auch mit einem Gewitter. In der Nacht lassen Schauer und Gewitter dann nach. Die Tiefstwerte liegen zwischen 14 und 10 Grad. Morgen bleibt es wolkig, später wird es wieder ungemütlicher mit kräftigen Gewittern und Sturmböen, dazu bis zu 26 Grad.
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4: Mit Hanna Messerschmidt. In Sachsen sind im vergangenen Jahr knapp 5.200 Menschen eingebürgert worden. Fast 800 mehr als 2024, teilte das Statistische Landesamt jetzt mit. Isabel Sperlich berichtet.
5: Ja, die meisten Menschen, die bei uns ihren deutschen Pass bekommen haben, kamen ursprünglich aus Syrien. Dahinter folgten russische und ukrainische Staatsangehörige. Von allen bearbeiteten Verfahren wurden gut 150 abgelehnt. In deutlich mehr Fällen wurde der Einbürgerungsantrag wieder zurückgezogen. Insgesamt sind vergangenes Jahr mehr als 7.300 Anträge gestellt worden.
4: Nach Wohnungsdurchsuchungen in Merane sitzt ein mutmaßlicher Drogenhändler jetzt in U-Haft. Polizisten hatten den 42-Jährigen Anfang der Woche auf seinem E-Bike gestoppt. Er hatte unter anderem Cannabis dabei. Bei den Durchsuchungen wurden auch Methamphetamin, Kokain und Falschgeld im fünfstelligen Bereich gefunden. Premiere gelungen. Der ADAC zieht positive Bilanz nach der ersten Youngtimer-Tour in Sachsen. Auf der Strecke durchs Zwickauer Land, das Erzgebirge und Mittelsachsen waren am Samstag um die 90 Youngtimer unterwegs, also klassische Fahrzeuge aus den 90ern und frühen 2000ern. Start und Ziel waren am Sachsenring. 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
6: Im Moment ist alles frei auf den Straßen bei uns in Sachsen. Es gibt keine Staus. Geblitzt wird in Chemnitz auf der Nevestraße stadteinwärts, in Dresden auf der Meißner Landstraße stadteinwärts und auf der A38 Leipzig Richtung Halle zwischen Leipzig Süd und Neuer Hart. Staus und Blitzer immer melden an unsere kostenfreie Hotline 0800 0815 200.
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6: Das Wetter im Freistaat. Dichte Wolken hängen noch rum, dazu kommt ab und zu etwas Regen durch. Später lockert's von Westen her ein bisschen auf und es kann vereinzelt nochmal nass werden, vielleicht auch mit einem Gewitter. In der Nacht lassen Schauer und Gewitter dann nach. Die Tiefstwerte liegen zwischen 14 und 10 Grad. Morgen bleibt es wolkig, später wird es wieder ungemütlicher mit kräftigen Gewittern und Sturmböen, dazu bis zu 26 Grad.
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3: Um 20 Uhr, ich bin Gisa Weber. Zum ersten Mal überhaupt ist Deutschland bei einer Wahl zum nicht ständigen Mitglied im UN-Sicherheitsrat der Vereinten Nationen gescheitert. Die Vollversammlung entschied sich deutlich für die Mitbewerber Portugal und Österreich. Eine herbe Niederlage und echte Enttäuschung, sagt Bundesaußenminister Johann Wadephul. Zu viele Länder hätten offenbar Probleme mit den Positionen der Bundesregierung.
4: Da ist unsere felsenfeste Unterstützung für die Ukraine.
5: Dass Russland eine solche Stimme nicht am Tisch des Sicherheitsrates wissen will und auch Stimmung gegen uns gemacht hat, das ist kein Geheimnis. Und es mag auch Stimmen gekostet haben, dass Deutschland im Nahostkonflikt immer eine besondere Verantwortung für Israel wahrnehmen muss.
3: Die Höhenretter der Leipziger Feuerwehr planen einen spektakulären Weltrekord. Zum Landesjugendfeuerwehrtag am Samstag wollen sie 2 Menschen vom Leipziger City-Hochhaus abseilen. Dazu wird ein 200 Meter langes Seil vom Hochhaus bis auf den Augustusplatz gespannt, an dem dann 2 Höhenretter hängen werden. Weniger wegwerfen und mehr recyceln. Das hat sich die Bundesregierung auf die Fahne geschrieben und heute ein neues Programm vorgestellt. Ein wichtiger Punkt: Um für mehr Nachhaltigkeit zu sorgen, sollen Unternehmen, Wissenschaft und Zivilgesellschaft besser vernetzt werden. Vor der Fußball-WM in Nordamerika hält sich die Euphorie noch in Grenzen. Das geht aus einer Umfrage der Uni Hohenheim hervor. Die zeigt aber auch, die Stimmung ist etwas besser als vor der WM in Katar. Nur 16% wollen gar kein Spiel sehen, deutlich weniger als vor 4 Jahren. 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
6: Nichts los auf den Straßen, ihr habt überall freie Fahrt. Geblitzt wird in Burgstedt auf der Chemnitzstraße stadteinwärts, in Chemnitz auf der Nevestraße stadteinwärts und in Dresden auf der Meißner Landstraße stadteinwärts. Staus und Blitzer immer melden an unsere kostenfreie Hotline 0800 0815 200. Das Wetter im Freistaat. Dichte Wolken hängen noch rum, dazu kommt ab und zu etwas Regen durch. Später lockert es von Westen her ein bisschen auf und es kann vereinzelt noch mal nass werden, vielleicht auch mit einem Gewitter. In der Nacht lassen Schauer und Gewitter dann nach. Die Tiefstwerte liegen zwischen 14 und 10 Grad. Morgen bleibt es wolkig, später wird es wieder ungemütlicher mit kräftigen Gewittern und Sturmböen, dazu bis zu 26 Grad.
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4: Mit Hanna Messerschmidt. Der Fahrgastverband Pro Bahn warnt vor massiven Einschnitten bei Sachsens Bussen und Straßenbahnen. Hintergrund sind unter anderem die Kürzungspläne in Chemnitz, Dresden und im Landkreis Bautzen. Es gibt aber auch einige Lichtblicke, sagte uns Markus Haubold, der Landesvorsitzende von Pro Bahn Mitteldeutschland. Zum Beispiel
5: Zwickau, die investieren gerade sehr massiv, dort sind auch unseres Wissens nach keine Kürzungen geplant. Positiv auch Landkreis Sächsische Schweiz aus Erzgebirge, die in den letzten Jahren ein Angebot ausgebaut haben. Also es passierte viel, jetzt müssen wir nur aufpassen, dass genau diese Errungenschaft nicht wieder über den Haufen geworfen wird.
4: Auch im Raum Leipzig sind vorerst keine Kürzungen geplant. In Sachsen sind im vergangenen Jahr knapp 5.200 Menschen eingebürgert worden. Fast 800 mehr als 2024, teilte das Statistische Landesamt jetzt mit. Die meisten Menschen, die bei uns ihren deutschen Pass bekommen haben, kamen ursprünglich aus Syrien. Dahinter folgten Russland und die Ukraine. Die Chemnitzer Polizei gibt in den nächsten Wochen Tipps gegen Einbruch, Diebstahl und Betrug. Auch sicheres Surfen im Internet ist bei der diesjährigen Überlandtour Thema. Die Beamten kommen bis Anfang Juli an Dutzende Orte in Chemnitz, im Landkreis Mittelsachsen und im Erzgebirgskreis. 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
6: Nichts los im Moment. Die Straßen in Sachsen sind frei. Geblitzt wird in Burgstedt auf der Chemnitzstraße stadteinwärts und in Dresden auf der Meißner Landstraße stadteinwärts. Außerdem blitzt es auf der A38 Leipzig Richtung Halle zwischen Leipzig Süd und Neue Hart. Staus und Blitzer immer melden an unsere kostenfreie Hotline 0800 0815 200. Das Wetter im Freistaat. Dichte Wolken hängen noch rum, dazu kommt ab und zu etwas Regen durch. Später lockert es von Westen her ein bisschen auf und es kann vereinzelt noch mal nass werden, vielleicht auch mit einem Gewitter. In der Nacht lassen Schauer und Gewitter dann nach. Die Tiefstwerte liegen zwischen 14 und 10 Grad. Morgen bleibt es wolkig, später wird es wieder ungemütlicher mit kräftigen Gewittern und Sturmböen, dazu bis zu 26 Grad.
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2: Um 21 Uhr, ich bin Gisa Weber. Die Bundesregierung ist bei den Vereinten Nationen in New York gescheitert. In den kommenden Jahren wird Deutschland nicht im UN-Sicherheitsrat sitzen. Die Vollversammlung hat sich stattdessen für Österreich und Portugal entschieden. Bislang war Deutschland noch nie bei so einer Wahl durchgefallen. Die Höhenretter der Leipziger Feuerwehr sorgen am Stadtfestwochenende für Nervenkitzel. Zum Landesjugendfeuerwehrtag am Samstag wollen sie eine Höhenrettung simulieren. Dazu spannen sie ein 200 Meter langes Seil vom City-Hochhaus bis auf den Augustusplatz. Die spektakuläre Übung ist zugleich ein Weltrekordversuch. Enrico Tolle von der Leipziger Feuerwehr beschreibt sie so.
3: Dass ein Bauarbeiter in luftiger Höhe nicht mehr nach unten kommt und dass er nicht die Aufzüge nutzen kann. Und um 12 Uhr wollen wir präsentieren, dass der eine Höhenretter den Patienten im Schoß begleitet nach unten nimmt. Und um 16.30 Uhr wollen wir simulieren, dass der Bauarbeiter bewusstlos ist und er kommt dann in eine spezielle Schleiftrage hinein.
2: Mehr recyceln und reparieren statt einfach wegwerfen. Das soll in Deutschland noch stärker gemacht werden. Die Bundesregierung hat heute ein Programm dafür auf den Weg gebracht. Vor allem bei wichtigen Rohstoffen, die wir aktuell meist importieren, soll die Recyclingquote erhöht werden. Erzgebirge Aue kann auf den Klassenerhalt hoffen. 1860 München hat eine Finanzlücke nicht rechtzeitig geschlossen. Der Verein hat bestätigt, dass 1860 die Lizenz für Liga 3 damit nicht bekommt. Mitabsteiger Havelse hat angedeutet, auf den freien Startplatz aus Kostengründen zu verzichten. In dem Fall würde Aue in der Liga bleiben. 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
4: Es gibt gerade keine Staus, ihr kommt entspannt durch. Geblitzt wird in Burgstedt auf der Chemnitzstraße stadteinwärts, in Dresden auf der Meißner Landstraße stadteinwärts und auf der A38 Leipzig Richtung Halle zwischen Leipzig Süd und Neuer Hart. Staus und Blitzer immer melden an unsere kostenfreie Hotline 0800 0815 200. Das Wetter im Freistaat. Dichte Wolken hängen gerade über uns. Dazu kann vor allem im Osten noch ein bisschen Regen dabei sein. In der Nacht wird der Regen weniger und geht eher in ein paar einzelne Schauer über. Auch ein Gewitter ist nochmal drin. Die Tiefstwerte liegen bei 14 bis 10 Grad. Morgen viele Wolken, später kommen von Westen Schauer und kräftige Gewitter auf bei maximal 26 Grad.
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1: Mit Hanna Messerschmidt. In Sachsen sind im vergangenen Jahr knapp 5.200 Menschen eingebürgert worden. Fast 800 mehr als 2024, teilte das Statistische Landesamt jetzt mit. Isabel Sperlich berichtet.
2: Ja, die meisten Menschen, die bei uns ihren deutschen Pass bekommen haben, kamen ursprünglich aus Syrien. Dahinter folgten russische und ukrainische Staatsangehörige. Von allen bearbeiteten Verfahren wurden gut 150 abgelehnt. In deutlich mehr Fällen wurde der Einbürgerungsantrag wieder zurückgezogen. Insgesamt sind vergangenes Jahr mehr als 7.300 Anträge gestellt worden.
1: Nach Wohnungsdurchsuchungen in Merane sitzt ein mutmaßlicher Drogenhändler jetzt in U-Haft. Polizisten hatten den 42-Jährigen Anfang der Woche auf seinem E-Bike gestoppt. Er hatte unter anderem Cannabis dabei. Bei den Durchsuchungen wurden auch Methamphetamin, Kokain und Falschgeld im fünfstelligen Bereich gefunden. Premiere gelungen. Der ADAC zieht positive Bilanz nach der ersten Youngtimer-Tour in Sachsen. Auf der Strecke durchs Zwickauer Land, das Erzgebirge und Mittelsachsen waren am Samstag um die 90 Youngtimer unterwegs, also klassische Fahrzeuge aus den 90ern und frühen 2000ern. Start und Ziel waren am Sachsenring. 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
3: Nichts los im Moment. Die Straßen in Sachsen sind frei. Geblitzt wird in Burgstedt auf der Chemnitzstraße stadteinwärts und in Dresden auf der Meißner Landstraße stadteinwärts. Staus und Blitzer immer melden an unsere kostenfreie Hotline 0800 0815 200. Das Wetter im Freistaat. Dichte Wolken hängen gerade über uns. Dazu kann vor allem im Osten noch ein bisschen Regen dabei sein. In der Nacht wird der Regen weniger und geht eher in ein paar einzelne Schauer über. Auch ein Gewitter ist noch mal drin. Die Tiefstwerte liegen bei 14 bis 10 Grad. Morgen viele Wolken, später kommen von Westen Schauer und kräftige Gewitter auf bei maximal 26 Grad.
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2: Um 22 Uhr. Ich bin Philipp Nützig. Es ist ein Debakel für die Bundesregierung. Deutschland sitzt in den kommenden beiden Jahren nicht im UN-Sicherheitsrat. Silas Quiring berichtet.
3: Bei der Wahl in New York hat sich die UN-Vollversammlung gegen Deutschland und für Österreich und Portugal entschieden. Beide Länder sind jetzt nicht ständige Mitglieder im Sicherheitsrat. Es ist eine bittere Pille, die Schwarz-Rot jetzt schlucken muss. Seit Tagen hat der Bundesaußenminister Wadephul die Werbetrommel gerührt, ohne Erfolg. Der UN-Sicherheitsrat ist das wichtigste Gremium der Vereinten Nationen. Er kann Sanktionen verhängen oder auch militärische Einsätze genehmigen. Bislang war Deutschland bei so einer Wahl noch nie durchgefallen.
2: In Deutschland soll mehr recycelt werden. Die Bundesregierung hat nun ein Programm dafür auf den Weg gebracht. Vor allem bei wichtigen Rohstoffen, die wir aktuell meist importieren, soll die Recyclingquote erhöht werden. Umweltminister Carsten Schneider.
4: Wir wollen Unternehmen mit neuen Partnern zusammenbringen, dass Wertschöpfungsketten geschlossen werden, die heute noch lückenhaft sind. Ich denke jetzt beispielsweise an die Verwendung von Stahlschrott für Bahnschienen. Wir werden aber auch ein neues Förderprogramm für die Kreislaufwirtschaft starten. Das wird sich insbesondere um die Unterstützung für innovative Produktionsverfahren richten, die Wiedergewinnung kritischer Rohstoffe und aber auch für digitale Anwendung.
2: Die Höhenretter der Leipziger Feuerwehr wollen einen spektakulären Weltrekord aufstellen. Zum Landesjugendfeuerwehrtag am Samstag wollen sie zwei Menschen vom Leipziger City-Hochhaus auf den Augustusplatz abseilen. Zweimal wird das Spektakel zum Leipziger Stadtfest zu sehen sein, so Enrico Tolle von der Leipziger Feuerwehr.
5: Ganz oben wird ein 200 Meter langes Seil befestigt und an diesem 200 Meter langen Seil werden sich dann zwei Höhenretter abseilen und das wird dort auch überall mit Drohnen auf Videoleinwände übertragen, sodass die Zuschauer das dort auch sehr, sehr gut sehen dürfen.
2: Eine richtige Euphorie kurz vor der Fußball-WM gibt's im Moment noch nicht. Die Stimmung ist aber immerhin besser als vor dem letzten Turnier in Katar. Das zeigt eine Umfrage der Uni Hohenheim. Nur 16% der Deutschen wollen gar keine Spiele der WM in den USA, Kanada und Mexiko schauen. Bei der WM in Katar vor 4 Jahren waren es noch deutlich mehr. Dass die DFB-Elf diesmal besonders weit kommt, halten nur die wenigsten für realistisch. Mehr als die Hälfte geht davon aus, dass spätestens im Viertelfinale Schluss ist. 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
6: Es gibt gerade keine Staus. Ihr kommt entspannt durch. Geblitzt wird in Burgstedt auf der Chemnitzstraße stadteinwärts. Staus und Blitzer immer melden an unsere kostenfreie Hotline 0800 0815 200. Das Wetter im Freistaat. Dichte Wolken hängen gerade über uns. Dazu kann vor allem im Osten noch ein bisschen Regen dabei sein. In der Nacht wird der Regen weniger und geht eher in ein paar einzelne Schauer über. Auch ein Gewitter ist noch mal drin. Die Tiefstwerte liegen bei 14 bis 10 Grad. Morgen viele Wolken, später kommen von Westen Schauer und kräftige Gewitter auf bei maximal 26 Grad.
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3: Im Kreis Altenburger Land liegen auf der Straße zwischen Schmölln und Thonhausen Gegenstände auf der Fahrbahn. Staus und Blitzer immer melden an unsere kostenfreie Hotline 0800 0815 200. Das Wetter im Freistaat. Dichte Wolken hängen gerade über uns. Dazu kann vor allem im Osten noch ein bisschen Regen dabei sein. In der Nacht wird der Regen weniger und geht eher in ein paar einzelne Schauer über. Auch ein Gewitter ist noch mal drin. Die Tiefstwerte liegen bei 14 bis 10 Grad. Morgen viele Wolken, später kommen von Westen Schauer und kräftige Gewitter auf bei maximal 26 Grad.
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2: Um 23 Uhr. Ich bin Philipp Nützig. Zum ersten Mal überhaupt ist Deutschland bei einer Wahl zum nicht ständigen Mitglied im Sicherheitsrat der Vereinten Nationen gescheitert. Die Vollversammlung entschied sich deutlich für die Mitbewerber Portugal und Österreich. Eine herbe Niederlage und echte Enttäuschung, sagt Bundesaußenminister Johann Wadephul. Zu viele Länder hätten offenbar Probleme mit den Positionen der Bundesregierung.
3: Da ist unsere felsenfeste Unterstützung für die Ukraine.
4: Dass Russland eine solche Stimme nicht am Tisch des Sicherheitsrates wissen will und auch Stimmung gegen uns gemacht hat, das ist kein Geheimnis. Und es mag auch Stimmen gekostet haben, dass Deutschland im Nahostkonflikt immer eine besondere Verantwortung für Israel wahrnehmen muss.
2: Künftig sollen in Deutschland mehr Rohstoffe aus Abfällen wiedergewonnen werden. Die Bundesregierung hat heute ein entsprechendes Programm auf den Weg gebracht. Das Ziel, wertvolle Stoffe etwa aus alten Batterien und Akkus weiter nutzen. Damit sollen wir auch unabhängiger von Importen werden. Es geht etwa um seltene Erden, die aktuell vor allem aus China kommen. Der Bund will in die Kreislaufwirtschaft rund 250 Millionen Euro stecken, so Umweltminister Schneider. Die Höhenretter der Leipziger Feuerwehr sorgen am Stadtfestwochenende für Nervenkitzel. Zum Landesjugendfeuerwehrtag am Samstag wollen sie eine Höhenrettung simulieren. Dazu spannen sie ein 200 Meter langes Seil vom City-Hochhaus bis auf den Augustusplatz. Die spektakuläre Übung ist zugleich auch ein Weltrekordversuch. Enrico Tolle von der Leipziger Feuerwehr beschreibt sie so.
5: Dass ein Bauarbeiter in luftiger Höhe nicht mehr nach unten kommt und dass er nicht die Aufzüge nutzen kann. Und um 12 Uhr wollen wir präsentieren, dass der eine Höhenretter den Patienten im Schoß begleitet nach unten nimmt. Und um 16.30 Uhr wollen wir simulieren, dass der Bauarbeiter bewusstlos ist. Und er kommt dann in eine spezielle Schleiftrage hinein.
2: Eine richtige Euphorie kurz vor der Fußball-WM gibt es im Moment noch nicht. Die Stimmung ist aber immerhin besser als vor dem letzten Turnier in Katar. Das zeigt eine Umfrage der Uni Hohenheim. Mehr von Tom Husse.
6: Nur 16% der Deutschen wollen überhaupt keine Spiele der WM in den USA, Kanada und Mexiko schauen. Bei der WM in Katar vor 4 Jahren waren es noch mal deutlich mehr. Dass die DFB-Elf diesmal besonders weit kommt, halten nur die wenigsten für realistisch. Mehr als die Hälfte geht davon aus, dass spätestens im Viertelfinale Schluss ist. Die deutsche Nationalmannschaft war gestern in Chicago angekommen und bereitet sich auf die Generalprobe am Samstag gegen Co-Gastgeber USA vor.
2: Nun ist es offiziell, der SCDHFK Leipzig steigt in der Handball-Bundesliga ab. Die 28:30 Niederlage gegen Lemgo ist der letzte Sargnagel gewesen. Bereits vor Anpfiff hatte Leipzig allemals noch theoretische Chancen gehabt. 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
7: Im Kreis Altenburger Land liegen auf der Straße zwischen Schmölln und Thonhausen Gegenstände auf der Straße. Staus und Blitzer immer melden an unsere kostenfreie Hotline 0800 0815 200. Das Wetter im Freistaat. Dichte Wolken hängen gerade über uns. Dazu kann vor allem im Osten noch ein bisschen Regen dabei sein. In der Nacht wird der Regen weniger und geht eher in ein paar einzelne Schauer über. Auch ein Gewitter ist noch mal drin. Die Tiefstwerte liegen bei 14 bis 10 Grad. Morgen viele Wolken, später kommen von Westen Schauer und kräftige Gewitter auf bei maximal 26 Grad.
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1: Nichts los auf den Straßen, ihr habt überall freie Fahrt. Staus und Blitzer immer melden an unsere kostenfreie Hotline 0800 0815 200. Das Wetter im Freistaat. Dichte Wolken hängen gerade über uns. Dazu kann vor allem im Osten noch ein bisschen Regen dabei sein. In der Nacht wird der Regen weniger und geht eher in ein paar einzelne Schauer über. Auch ein Gewitter ist noch mal drin. Die Tiefstwerte liegen bei 14 bis 10 Grad. Morgen viele Wolken, später kommen von Westen Schauer und kräftige Gewitter auf bei maximal 26 Grad.
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2: Um 0 Uhr. Ich bin Philipp Nützig. Große Schlappe für die Bundesregierung bei den Vereinten Nationen. Erstmals ist Deutschland nicht in den UN-Sicherheitsrat gewählt worden. Stattdessen nehmen Portugal und Österreich in den kommenden 2 Jahren einen Platz in dem mächtigen Gremium ein. Deutschland hatte seine Bewerbung deutlich später angekündigt. Der Nachteil war nicht mehr wettzumachen, sagte Außenminister Johann Wadephul.
3: Deutschland war bereit, in den kommenden 2 Jahren einen substanziellen Beitrag zur Arbeit des Sicherheitsrates zu leisten. Wir haben ein gutes Angebot unterbreitet. Es ist klar, das Ergebnis ist eine echte Enttäuschung und es ist eine herbe Niederlage.
2: Auch Deutschlands Position zum Nahostkonflikt dürfte eine Rolle gespielt haben. In Deutschland soll mehr recycelt werden. Die Bundesregierung hat nun ein Programm dafür auf den Weg gebracht. Vor allem bei wichtigen Rohstoffen, die wir aktuell meist importieren, soll die Recyclingquote erhöht werden. Umweltminister Carsten Schneider.
4: Wir wollen Unternehmen mit neuen Partnern zusammenbringen, dass Wertschöpfungsketten geschlossen werden, die heute noch lückenhaft sind. Ich denke jetzt beispielsweise an die Verwendung von Stahlschrott für Bahnschienen. Wir werden aber auch ein neues Förderprogramm für die Kreislaufwirtschaft starten. Es wird sich insbesondere um die Unterstützung für innovative Produktionsverfahren richten, die Wiedergewinnung kritischer Rohstoffe und aber auch für digitale Anwendungen.
2: Jeder kennt sie, die kleinen Tüten mit Ketchup, Mayo und Zucker, die es im Restaurant oder Café gibt. Dort haben sie in Zukunft aber ausgedient. Ab 2030 greift in der EU ein Verbot für die Tüten, die man in der Gastro vor Ort bekommt. Damit soll unnötiger Verpackungsmüll vermieden werden. Es gibt allerdings Ausnahmen. Für alle, die ihr Essen und Getränke nach Hause bestellen oder mitnehmen, wird es die kleinen Päckchen auch weiterhin geben. Die Höhenretter der Leipziger Feuerwehr wollen einen spektakulären Weltrekord aufstellen. Zum Landesjugendfeuerwehrtag am Samstag wollen sie 2 Menschen vom Leipziger City-Hochhaus auf den Augustusplatz abseilen. 2-mal wird das Spektakel zum Leipziger Stadtfest zu sehen sein, so Enrico Tolle von der Leipziger Feuerwehr.
5: Ganz oben wird ein 200 Meter langes Seil befestigt und an diesem 200 Meter langen Seil werden sich dann 2 Höhenretter abseilen und das wird dort auch überall mit Drohnen auf Videoleinwände übertragen, sodass die Zuschauer das dort auch sehr, sehr gut sehen dürfen.
2: Der SCDRFK Leipzig steigt nach 11 Jahren in der Handball-Bundesliga in die 2. Liga ab. Zwar gab es vor dem letzten Auswärtsspiel gegen Lemgo schon nur noch theoretische Chancen auf den Klassenerhalt. Durch die 28:30 Niederlage ist der Abstieg aber endgültig besiegelt. 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
6: Im Moment ist alles frei auf den Straßen bei uns in Sachsen. Es gibt keine Staus. Staus und Blitzer immer melden an unsere kostenfreie Hotline 0800 0815 200. Das Wetter im Freistaat. Dichte Wolken hängen gerade über uns. Dazu kann vor allem im Osten noch ein bisschen Regen dabei sein. In der Nacht wird der Regen weniger und geht eher in ein paar einzelne Schauer über. Auch ein Gewitter ist noch mal drin. Die Tiefstwerte liegen bei 14 bis 10 Grad. Morgen viele Wolken, später kommen von Westen Schauer und kräftige Gewitter auf bei maximal 26 Grad.
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4: Um 0.30 Uhr. Ich bin Philipp Nützig. Große Schlappe für die Bundesregierung bei den Vereinten Nationen. Erstmals ist Deutschland nicht in den UN-Sicherheitsrat gewählt worden. Stattdessen nehmen Portugal und Österreich in den kommenden 2 Jahren einen Platz in dem mächtigen Gremium ein. Deutschland hatte seine Bewerbung deutlich später angekündigt. Der Nachteil war nicht mehr wettzumachen, sagte Außenminister Johann Wadephul.
5: Deutschland war bereit, in den kommenden 2 Jahren einen substanziellen Beitrag zur Arbeit des Sicherheitsrates zu leisten. Wir haben ein gutes Angebot unterbreitet. Es ist klar, das Ergebnis ist eine echte Enttäuschung und es ist eine herbe Niederlage.
4: Auch Deutschlands Position zum Nahostkonflikt dürfte eine Rolle gespielt haben. In Deutschland soll mehr recycelt werden. Die Bundesregierung hat nun ein Programm dafür auf den Weg gebracht. Vor allem bei wichtigen Rohstoffen, die wir aktuell meist importieren, soll die Recyclingquote erhöht werden. Umweltminister Carsten Schneider.
6: Wir wollen Unternehmen mit neuen Partnern zusammenbringen, dass Wertschöpfungsketten geschlossen werden, die heute noch lückenhaft sind. Ich denke jetzt beispielsweise an die Verwendung von Stahlschrott für Bahnschienen. Wir werden aber auch ein neues Förderprogramm für die Kreislaufwirtschaft starten. Es wird sich insbesondere um die Unterstützung für innovative Produktionsverfahren richten, die Wiedergewinnung kritischer Rohstoffe und aber auch für digitale Anwendung.
4: Jeder kennt sie, die kleinen Tüten mit Ketchup, Mayo und Zucker, die es im Restaurant oder Café gibt. Dort haben sie in Zukunft aber ausgedient. Ab 2030 greift in der EU ein Verbot für die Tüten, die man in der Gastro vor Ort bekommt. Damit soll unnötiger Verpackungsmüll vermieden werden. Es gibt allerdings Ausnahmen. Für alle, die ihr Essen und Getränke nach Hause bestellen oder mitnehmen, wird es die kleinen Päckchen auch weiterhin geben. Die Höhenretter der Leipziger Feuerwehr wollen einen spektakulären Weltrekord aufstellen. Zum Landesjugendfeuerwehrtag am Samstag wollen sie 2 Menschen vom Leipziger City-Hochhaus auf den Augustusplatz abseilen. 2-mal wird das Spektakel zum Leipziger Stadtfest zu sehen sein, so Enrico Tolle von der Leipziger Feuerwehr.
7: Ganz oben wird ein 200 Meter langes Seil befestigt und an diesem 200 Meter langen Seil werden sich dann 2 Höhenretter abseilen und das wird dort auch überall mit Drohnen auf Videoleinwände übertragen, sodass die Zuschauer das dort auch sehr, sehr gut sehen dürfen.
4: Der SCDRFK Leipzig steigt nach 11 Jahren in der Handball-Bundesliga in die 2. Liga ab. Zwar gab es vor dem letzten Auswärtsspiel gegen Lemgo schon nur noch theoretische Chancen auf den Klassenerhalt. Durch die 28:30 Niederlage ist der Abstieg aber endgültig besiegelt. 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
8: Auf der A14 Leipzig Richtung Nossen, Achtung, zwischen Grimma und Mutschen liegen Gegenstände auf der Autobahn. Staus und Blitzer immer melden an unsere kostenfreie Hotline 0800 0815 200. Das Wetter im Freistaat. Wolkig ist es gerade, dazu kann es in der Osthälfte noch ein bisschen regnen. Später lässt das eher nach und es bleibt öfter trocken mit ein paar Auflockerungen. Die Temperaturen liegen aktuell zwischen 14 und 10 Grad. Tagsüber erst viele Wolken, dann Sonne und Wolken im Wechsel und ab und zu kommt noch ein Schauer runter, ganz vereinzelt mit Gewitter, bei 17 bis 21 Grad.
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3: Um 1 Uhr. Ich bin Philipp Nützig. Es ist ein Debakel für die Bundesregierung. Deutschland sitzt in den kommenden beiden Jahren nicht im UN-Sicherheitsrat. Silas Quiring berichtet.
4: Bei der Wahl in New York hat sich die UN-Vollversammlung gegen Deutschland und für Österreich und Portugal entschieden. Beide Länder sind jetzt nicht ständige Mitglieder im Sicherheitsrat. Es ist eine bittere Pille, die Schwarz-Rot jetzt schlucken muss. Seit Tagen hat der Bundesaußenminister Wadephul die Werbetrommel gerührt, ohne Erfolg. Der UN-Sicherheitsrat ist das wichtigste Gremium der Vereinten Nationen. Er kann Sanktionen verhängen oder auch militärische Einsätze genehmigen. Bislang war Deutschland bei so einer Wahl noch nie durchgefallen.
3: Uber-Fahrer müssen nach einer Tour sofort zurück zu ihrem Firmensitz fahren und dürfen nicht auf andere Kunden warten. Das hat der Bundesgerichtshof in Karlsruhe entschieden. Die Einzelheiten von Tom Husse.
5: Immer wieder kommt es vor, dass ein Uber nach einem Auftrag noch durch die Gegend fährt oder irgendwo parkt und sich damit wie ein Taxi verhält. Das dürfen solche Dienstleister aber nicht, so steht es im Personenbeförderungsgesetz. Sie können nach einer abgeschlossenen Fahrt nicht gleich wieder jemanden mitnehmen, Taxis hingegen schon. Geklagt hatte eine Taxigenossenschaft aus Köln.
3: Weniger wegwerfen, mehr recyceln. Das hat sich die Bundesregierung auf die Fahne geschrieben und nun ein neues Programm vorgestellt. Ein wichtiger Punkt, um für mehr Nachhaltigkeit zu sorgen, sollen Unternehmen, Wissenschaft und Zivilgesellschaft besser vernetzt werden. Die Höhenretter der Leipziger Feuerwehr sorgen am Stadtfestwochenende für Nervenkitzel. Zum Landesjugendfeuerwehrtag am Samstag wollen sie eine Höhenrettung simulieren. Dazu spannen sie ein 200 Meter langes Seil vom City-Hochhaus bis auf den Augustusplatz. Die spektakuläre Übung ist zugleich auch ein Weltrekordversuch. Enrico Tolle von der Leipziger Feuerwehr beschreibt sie so.
6: Dass ein Bauarbeiter in luftiger Höhe nicht mehr nach unten kommt und dass er nicht die Aufzüge nutzen kann. Und um 12 Uhr wollen wir präsentieren, dass der eine Höhenretter den Patienten im Schoß begleitet nach unten nimmt und um 16.30 Uhr wollen wir simulieren, dass der Bauarbeiter bewusstlos ist und er kommt dann in eine spezielle Schleiftrage hinein.
3: Nun ist es offiziell, der SCDHFK Leipzig steigt in der Handball-Bundesliga ab. Die 28:30 Niederlage gegen Lemgo ist der letzte Sargnagel gewesen. Bereits vor Anpfiff hatte Leipzig allemals noch theoretische Chancen gehabt. 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
7: Nichts los im Moment, die Straßen in Sachsen sind frei. Staus und Blitzer immer melden an unsere kostenfreie Hotline 0800 0815 200. Das Wetter im Freistaat. Wolkig ist es gerade, dazu kann es in der Osthälfte noch ein bisschen regnen, später lässt das eher nach und es bleibt öfter trocken mit ein paar Auflockerungen. Die Temperaturen liegen aktuell zwischen 14 und 10 Grad. Tagsüber erst viele Wolken, dann Sonne und Wolken im Wechsel und ab und zu kommt noch ein Schauer runter, ganz vereinzelt mit Gewitter, bei 17 bis 21 Grad.
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3: Um 1.30 Uhr. Ich bin Philipp Nützig. Es ist ein Debakel für die Bundesregierung. Deutschland sitzt in den kommenden beiden Jahren nicht im UN-Sicherheitsrat. Silas Quiring berichtet.
4: Bei der Wahl in New York hat sich die UN-Vollversammlung gegen Deutschland und für Österreich und Portugal entschieden. Beide Länder sind jetzt nicht ständige Mitglieder im Sicherheitsrat. Es ist eine bittere Pille, die Schwarz-Rot jetzt schlucken muss. Seit Tagen hat der Bundesaußenminister Wadephul die Werbetrommel gerührt, ohne Erfolg. Der UN-Sicherheitsrat ist das wichtigste Gremium der Vereinten Nationen. Er kann Sanktionen verhängen oder auch militärische Einsätze genehmigen. Bislang war Deutschland bei so einer Wahl noch nie durchgefallen.
3: Weniger wegwerfen, mehr recyceln. Das hat sich die Bundesregierung auf die Fahne geschrieben und nun ein neues Programm vorgestellt. Ein wichtiger Punkt: Um für mehr Nachhaltigkeit zu sorgen, sollen Unternehmen, Wissenschaft und Zivilgesellschaft besser vernetzt werden. Uber-Fahrer müssen nach einer Tour sofort zurück zu ihrem Firmensitz fahren und dürfen nicht auf andere Kunden warten. Das hat der Bundesgerichtshof in Karlsruhe entschieden. Die Einzelheiten von Tom Husse.
5: Immer wieder kommt es vor, dass ein Uber nach einem Auftrag noch durch die Gegend fährt oder irgendwo parkt und sich damit wie ein Taxi verhält. Das dürfen solche Dienstleister aber nicht, so steht es im Personenbeförderungsgesetz. Sie können nach einer abgeschlossenen Fahrt nicht gleich wieder jemanden mitnehmen, Taxis hingegen schon. Geklagt hatte eine Taxigenossenschaft aus Köln.
3: Die Höhenretter der Leipziger Feuerwehr sorgen am Stadtfestwochenende für Nervenkitzel. Zum Landesjugendfeuerwehrtag am Samstag wollen sie eine Höhenrettung simulieren. Dazu spannen sie ein 200 Meter langes Seil vom City-Hochhaus bis auf den Augustusplatz. Die spektakuläre Übung ist zugleich auch ein Weltrekordversuch. Enrico Tolle von der Leipziger Feuerwehr beschreibt sie so.
6: Dass ein Bauarbeiter in luftiger Höhe nicht mehr nach unten kommt und dass er nicht die Aufzüge nutzen kann. Und um 12 Uhr wollen wir präsentieren, dass der eine Höhenretter den Patienten im Schoß begleitet nach unten nimmt. Und um 16.30 Uhr wollen wir simulieren, dass der Bauarbeiter bewusstlos ist. Und er kommt dann in eine spezielle Schleiftrage hinein.
3: Nun ist es offiziell. Der SCDHFK Leipzig steigt in der Handball-Bundesliga ab. Die 28:30 Niederlage gegen Lemgo ist der letzte Sargnagel gewesen. Bereits vor Anpfiff hatte Leipzig allemals noch theoretische Chancen gehabt. 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
7: Im Moment ist alles frei auf den Straßen bei uns in Sachsen. Es gibt keine Staus. Staus und Blitzer immer melden an unsere kostenfreie Hotline 0800 0815 200. Das Wetter im Freistaat. Wolkig ist es gerade, dazu kann es in der Osthälfte noch ein bisschen regnen. Später lässt das eher nach und es bleibt öfter trocken mit ein paar Auflockerungen. Die Temperaturen liegen aktuell zwischen 14 und 10 Grad. Tagsüber erst viele Wolken, dann Sonne und Wolken im Wechsel und ab und zu kommt noch ein Schauer runter, ganz vereinzelt mit Gewitter, bei 17 bis 21 Grad.
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3: Um 2 Uhr. Ich bin Philipp Nützig. Zum ersten Mal überhaupt ist Deutschland bei einer Wahl zum nicht ständigen Mitglied im Sicherheitsrat der Vereinten Nationen gescheitert. Die Vollversammlung entschied sich deutlich für die Mitbewerber Portugal und Österreich. Eine herbe Niederlage und echte Enttäuschung, sagt Bundesaußenminister Johann Wadephul. Zu viele Länder hätten offenbar Probleme mit den Positionen der Bundesregierung.
4: Da ist unsere felsenfeste Unterstützung für die Ukraine. Dass Russland eine solche Stimme nicht am Tisch des Sicherheitsrates wissen will und auch Stimmung gegen uns gemacht hat, das ist kein Geheimnis. Und es mag auch Stimmen gekostet haben, dass Deutschland im Nahostkonflikt immer eine besondere Verantwortung für Israel wahrnehmen muss.
3: In Deutschland soll mehr recycelt werden. Die Bundesregierung hat nun ein Programm dafür auf den Weg gebracht. Vor allem bei wichtigen Rohstoffen, die wir aktuell meist importieren, soll die Recyclingquote erhöht werden. Umweltminister Carsten Schneider.
5: Wir wollen Unternehmen mit neuen Partnern zusammenbringen, dass die Wertschöpfungsketten geschlossen werden, die heute noch lückenhaft sind. Ich denke jetzt beispielsweise an die Verwendung von Stahlschrott für Bahnschienen. Wir werden aber auch ein neues Förderprogramm für die Kreislaufwirtschaft starten. Es wird sich insbesondere um die Unterstützung für innovative Produktionsverfahren richten, die Wiedergewinnung kritischer Rohstoffe und aber auch für digitale Anwendungen.
3: Jeder kennt sie, die kleinen Tüten mit Ketchup, Mayo und Zucker, die es im Restaurant oder Café gibt. Dort haben sie in Zukunft aber ausgedient. Ab 2030 greift in der EU ein Verbot für die Tüten, die man in der Gastro vor Ort bekommt. Damit soll unnötiger Verpackungsmüll vermieden werden. Es gibt allerdings Ausnahmen. Für alle, die ihr Essen und Getränke nach Hause bestellen oder mitnehmen, wird es die kleinen Päckchen auch weiterhin geben. Die Höhenretter der Leipziger Feuerwehr sorgen am Stadtfestwochenende für Nervenkitzel. Zum Landesjugendfeuerwehrtag am Samstag wollen sie eine Höhenrettung simulieren. Dazu spannen sie ein 200 Meter langes Seil vom City-Hochhaus bis auf den Augustusplatz. Die spektakuläre Übung ist zugleich auch ein Weltrekordversuch. Enrico Tolle von der Leipziger Feuerwehr beschreibt sie so.
6: Dass ein Bauarbeiter in luftiger Höhe nicht mehr nach unten kommt und dass er nicht die Aufzüge nutzen kann. Und um 12 Uhr wollen wir präsentieren, dass der eine Höhenretter den Patienten im Schoß begleitet nach unten nimmt. Und um 16.30 Uhr wollen wir simulieren, dass der Bauarbeiter bewusstlos ist. Und er kommt dann in eine spezielle Schleiftrage hinein.
3: Der SC DRFK Leipzig steigt nach 11 Jahren in der Handball-Bundesliga in die zweite Liga ab. Zwar gab es vor dem letzten Auswärtsspiel gegen Lemgo schon nur noch theoretische Chancen auf den Klassenerhalt. Durch die 28:30 Niederlage ist der Abstieg aber endgültig besiegelt. 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
7: Nichts los auf den Straßen, ihr habt überall freie Fahrt. Staus und Blitzer immer melden an unsere kostenfreie Hotline 0800 0815 200. Das Wetter im Freistaat. Wolkig ist es gerade, dazu kann es in der Osthälfte noch ein bisschen regnen. Später lässt das eher nach und es bleibt öfter trocken mit ein paar Auflockerungen. Die Temperaturen liegen aktuell zwischen 14 und 10 Grad. Tagsüber erst viele Wolken, dann Sonne und Wolken im Wechsel und ab und zu kommt noch ein Schauer runter, ganz vereinzelt mit Gewitter, bei 17 bis 21 Grad.
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